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1: Mit Rosanna Zara am Mikrofon. Die Zahl der Musliminnen und Muslime in Österreich ist in den letzten 10 Jahren gestiegen und das macht sich auch an den Wiener Schulen bemerkbar. Der Anteil der Schülerinnen und Schüler mit islamischem Glaubensbekenntnis steigt. FPÖ und ÖVP sehen hier Handlungsbedarf. Viktoria Waldecker berichtet.
2: Der Religionsunterricht an den Wiener Pflichtschulen hat sich verändert. Knapp 39% der Kinder haben im aktuellen Schuljahr ein islamisches Glaubensbekenntnis. Ihr Anteil ist damit weiter gestiegen. 36% der Wiener Pflichtschülerinnen und Schüler sind Christen. Diese Zahl ist rückläufig. Das sei nicht abrupt gekommen, sagt Andrea Pinz, Leiterin des Erzbischöflichen Amts für Schule und Bildung in Wien.
3: Sondern das ist eine demografische Entwicklung, die wir ja seit längerer Zeit auch beobachten können.
2: Weil die Zahl der christlichen Kinder sinkt, setze man an immer mehr Schulen auf kooperativen Religionsunterricht. In Wien würden aktuell in 160 Klassen katholische, evangelische und orthodoxe Kinder gemeinsam im Fach Religion unterrichtet. Rund ein Viertel der Pflichtschülerinnen und Schüler in Wien ist ohne Bekenntnis. Über alle Glaubensrichtungen hinweg nehmen 44% der Kinder nicht am Religionsunterricht teil.
1: Bundespräsident Alexander Van der Bellen reist diese Woche gleich zweimal in die Slowakei. Heute trifft er seinen Amtskollegen Peter Pellegrini in Bratislava. Morgen nimmt er dann am jährlichen Dreiertreffen mit Pellegrini und dem tschechischen Präsidenten Petr Pavel im sogenannten Slavkov-Format teil. Österreich übernimmt im Juli für ein Jahr den Vorsitz in diesem Format. Beim Treffen der EU-Außenministerinnen und Minister heute in Brüssel geht es unter anderem um neue Sanktionen gegen Russland. 20 Personen und Organisationen, die dafür verantwortlich sein sollen, dass Zehntausende ukrainische Kinder verschleppt und zwangsadoptiert wurden, sollen zur Verantwortung gezogen werden. Die Fußball-Bundesliga bleibt im Titelkampf bis zur letzten Sekunde spannend. Der LASK und Titelverteidiger Sturm kämpfen um den Meistertitel. Die letzte Runde nächsten Sonntag wird entscheidend. Wolfgang Eichinger.
4: Durch das hart erkämpfte 2:0 über Salzburg ist der LASK weiterhin in der Pole Position. Ein Unentschieden bei der Wiener Austria nächsten Sonntag reicht den Linzern zum ersten Meistertitel seit 61 Jahren. Als Tabellenvorletzten hat Trainer Didi Kübauer den LASK übernommen. Jetzt winkt die Meisterparty.
5: Die Jungs haben sie in eine Position gebracht. Wenn wir das vor 7 Monaten gesagt hätten, hätten sie die weggesperrt. Wir fahren da jetzt hin und wollen den Meistertitel holen.
4: Und für Sturmabwehrspieler Albert Walczy ist nach dem 4:2-Sieg gestern in Hartberg die Ausgangsposition klar. In der letzten Runde in Graz gegen Rapid siegen und gleichzeitig der Wiener Austria die Daumen drücken.
6: Der LASK hat was zu verlieren, wir haben eigentlich nur was zum Gewinnen. Im Endeffekt schauen, ob es reicht.
4: Und dahinter kämpfen der 3. Salzburg, der 4. Austria und die 5 platzierten Rapidler in der letzten Runde um den Europacup. Die Plätze 3 und 4 haben ihr Ticket sicher. Der 5. muss noch ins Playoff gegen eine Mannschaft aus der Qualifikationsgruppe.
1: Das waren die Nachrichten mit Rosanna Zara.
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1: Mit Rosanna Zara am Mikrofon. Kein Durchbruch ist beim Iran-Krieg in Sicht. Das iranische Regime hat über den Vermittler Pakistan auf den US-Vorschlag geantwortet. Der genaue Inhalt ist zwar nicht bekannt, US-Präsident Trump ist aber jedenfalls nicht zufrieden, berichtet aus Washington Christoph Kohl.
2: Die iranische Antwort auf seinen Friedensplan sei inakzeptabel, schreibt Donald Trump online. Was genau ihn daran stört, sagt der US-Präsident aber nicht. Auch nicht, ob er die Verhandlungen weiter fortführen will. Der Krieg sei nicht beendet, sagt unterdessen Israels Premierminister Benjamin Netanyahu in einem Interview mit der CBS-Sendung 60 Minutes.
3: I think it accomplished a great deal, but it's not over.
2: Denn es gäbe noch immer Nuklearmaterial, angereichertes Uran, das aus dem Iran entfernt werden müsse.
3: Nuclear material, enriched uranium that has to be taken out of Iran.
2: Der US-Präsident droht indes dem Regime erneut, dem Iran werde das Lachen noch vergehen, so Trump auf Truth Social.
1: Bei den laufenden Budgetverhandlungen ist der Spardruck groß. Die Arbeiterkammer befürchtet, dass auch bei den Mitteln für das Arbeitsmarktservice gekürzt werden könnte. AMS-Chef Johannes Kopf zeigt sich da optimistischer. Es brauche gezielte Förderungen, etwa bei älteren Arbeitslosen.
4: Wir haben bei Älteren nicht das Problem, dass sie so oft freigesetzt werden. Das ist nicht der Fall. Die haben eigentlich sehr nachhaltige Karrieren. Wir haben eher das Problem, dass sie nicht eingestellt werden, während sie arbeitslos werden. Und dafür braucht es dann sozusagen treffsicher Eingliederungsbeihilfen. Drum auch, glaube ich, das Bekenntnis und der Kampf um ein gutes Budget des Arbeitsmarktservice. Das ist dann, würde ich sagen, zielgerichteter gefördert als pauschal.
1: Sagt der AMS-Chef in der ZIP2 gestern. In den Schulen geht die Zentralmatura weiter. Heute steht Mathematik auf dem Plan, das Fach mit der höchsten Fünferquote. Österreichweit wird mit mehr als 40.000 Antritten gerechnet. Nach der Öffnung gestern Abend am Wiener Rathausplatz startet der Song Contest heute auch in der Wiener Stadthalle. Am Abend werden dort erstmals rund 11.000 Fans hinkommen, um noch vor dem Fernsehpublikum das erste Semifinale zu sehen. Damit hat jetzt auch dort der große Polizeieinsatz begonnen. Peter Treubenbacher.
5: Scharfschützen beziehen Stellung, Antiterroreinheiten rüsten sich für den Ernstfall und es gibt Straßensperren. Drei Dinge sollte ab heute jeder wissen, der in diese Gegend kommt, sagt Paul Eidenberger vom Innenministerium.
6: Das erste ist ein sicherheitspolizeiliches Platzverbot, das zweite ist eine Durchsuchungsanordnung und das dritte ist ein absolutes Verbot von jeglichen Drohnen, dass man die nicht steigen lassen darf.
5: Besucher der Stadthalle müssen sich zudem ausweisen, sie müssen einen Sicherheitscheck absolvieren und dürfen keine Tasche mitnehmen, auch keine kleine. Song Contest-Sprecherin Brigitte Uitz-Dahlinger.
7: Rundherum gibt es locker, da kann man dann die Sachen einsperren, die kann man im Vorhinein idealerweise buchen. Oder eben, wenn man dann wirklich tatsächlich Sachen mit hat, die man eben nicht mit hineinnehmen kann, dann kann man sie im locker einsperren.
5: Bei der gestrigen Eröffnung am Rathausplatz hat das viele überrascht und für lange Schlangen gesorgt.
1: Das waren die Nachrichten mit Rosanna Zara.
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1: Mit Rosanna Zara am Mikrofon. Nach einer Serie von Gewalttaten beruft Linz heute einen Sicherheitsgipfel ein. Ein Passant wurde ja auf der Landstraße bei einem Messerangriff getötet. Am Südbahnhof wurde ein Sicherheitsmitarbeiter schwer bei einem Angriff mit einem Beil verletzt und letzten Donnerstag dann der Doppelmord vor einem Gasthaus in Urfahr. Jürgen Freimuth, wer kommt denn heute zu dem Gipfel?
2: Bürgermeister Dietmar Bramer von der SPÖ und Sicherheitsstadtrat Michael Ramel von der FPÖ treffen am Vormittag im Alten Rathaus unter anderem auch Vertreter der Polizei. Außerdem nehmen Expertinnen und Experten aus dem Sozial- und Gesundheitsbereich sowie der Prävention an dem Gespräch teil. Sie alle wollen über konkrete Sicherheitsmaßnahmen beraten.
1: Und was ist von dem Treffen dann zu erwarten?
2: Im Mittelpunkt steht neben einer umfassenden Analyse der Ereignisse vor allem die Frage, wie man das Sicherheitsgefühl der Menschen im öffentlichen Raum verbessern kann. Zu erwarten sind Forderungen an übergeordnete Stellen. Die Handlungsmöglichkeiten der Stadt sind nämlich begrenzt. Viele Maßnahmen wie Überwachungskameras oder Schutzzonen sind Sache der Polizei. Übrig bleiben Alkoholverbote sowie Maßnahmen für Sauberkeit oder bessere Beleuchtung. Der Gipfel ist daher in erster Linie ein Signal an die Bevölkerung, dass man nicht tatenlos bleibt.
1: Danke, Jürgen Freimuth. Völlig inakzeptabel nennt US-Präsident Trump die Antwort des Irans auf seinen Friedensplan. Was genau ihn stört, sagt Trump nicht, aber seine Reaktion hat den Ölpreis jedenfalls wieder steigen lassen. Iranischen Medien zufolge fordert Teheran unter anderem Reparationszahlungen von den USA. Die Evakuierung des vom Ausbruch des Hunter-Virus betroffenen Kreuzfahrtschiffes vor der spanischen Insel Teneriffa steht vor dem Abschluss. Die meisten Passagiere sind gestern nach Hause geflogen. Heute folgen die letzten beiden Flüge nach Australien und in die Niederlande. Und einige Passagiere weisen Symptome auf. Ernst Kernmeier berichtet.
3: Von den Passagieren des Kreuzfahrtschiffes Hondius warten noch 24 auf ihre Heimreise. 6 von ihnen sollen heute Nachmittag in Richtung Australien fliegen, die anderen 18 in die Niederlande. So wie schon die anderen 94 gestern darf jeder erst von Bord, wenn das Flugzeug für den Nachhauseflug in Teneriffa eingetroffen ist. Von den bisher nach Hause gekommenen weisen ein Franzose und eine Person aus den USA Symptome einer Hantavirus-Infektion auf. Eine weitere Person aus den USA wurde leicht positiv getestet. Das sei auch zu erwarten gewesen, sagt die spanische Gesundheitsministerin Monica García. Alle sollten die Vorgaben der Gesundheitsbehörden befolgen. Die sehen 6 Wochen Quarantäne vor.
1: In Leonding hat ein Vater seinen 11-jährigen Sohn vor einem Bordell im Auto warten lassen. Der Bub wurde gegen Mitternacht von der Polizei entdeckt und nach Hause gebracht. Der Vater war schwer alkoholisiert. Das waren die Nachrichten mit Rosanna Zara.
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1: Mit Rosanna Zara am Mikrofon. Die Regierung plant Kürzungen bei klimaschädlichen Subventionen. Gemeint sind vor allem Steuerbegünstigungen, die eher zu mehr Verbrauch von Öl und Gas beitragen als zu weniger. Details werden noch erarbeitet, wie Peter Daser berichtet.
2: Schon 2022 hat das WIFO eine Analyse sogenannter klimakontraproduktiver Subventionen veröffentlicht. Allen voran war das die Steuerbegünstigung für Diesel. Es ging über das Pendlerpauschale bis hin zu kostenlosen CO2-Zertifikaten. Alles zusammen kostet das den Staat pro Jahr zwischen 4 und 5,5 Milliarden Euro. NEOS-Chefin Außenministerin Beate Meindl-Reisinger sagte gestern in der Pressestunde:
3: Es ist ganz klar der Fahrplan beschlossen, dass wir auch klimaschädliche Subventionen zurückfahren.
2: Welche ist noch offen? Dazu gibt es derzeit eine Arbeitsgruppe im Finanzministerium. Als unwahrscheinlich gilt, dass die Steuerbegünstigung auf Diesel gestrichen wird. Schließlich versucht die Bundesregierung derzeit, mittels Spritpreisbremse Treibstoff sogar billiger zu machen.
1: Die EU lehnt den deutschen Altkanzler Gerhard Schröder als Europas Vermittler im Ukraine-Krieg ab. Kremlchef Putin hatte seinen langjährigen Freund Schröder, der als Lobbyist für russische Staatsunternehmen gearbeitet hat, gestern dafür ins Spiel gebracht. Die EU-Außenbeauftragte Kaja Kallas sagt, das Motiv Russlands sei klar, Moskau könne sich aber nicht aussuchen, wer für die EU verhandle. Streiksorgen heute in Italien für Flugausfälle. Betroffen sind vor allem die Fluglinien EasyJet und ITA Airways. Die Arbeitsniederlegung beginnt in einer Stunde. Michael Fröschel berichtet.
4: Reisende in Italien müssen sich heute auf Einschränkungen im Luftverkehr einstellen. Der Grund ist ein Streik bei der italienischen Flugsicherung und bei der Billigfluglinie EasyJet, der heute von 10 bis 18 Uhr dauern soll. Dazu kommen auf einige Stunden begrenzte Aktionen an verschiedenen Flughäfen. Betroffen ist auch die italienische Fluglinie ITA Airways, die frühere Alitalia. Die Fluggesellschaft, die jetzt zum Lufthansa-Konzern gehört, kündigt an, mehr als ein Drittel ihres Flugplans streichen zu müssen, darunter auch viele Verbindungen in europäische Länder. Auch Flüge von und nach Österreich können verspätet sein oder ausfallen. Die Fluglinien empfehlen Passagieren, den Status ihres Fluges online zu prüfen. Für die kommenden Tage planen italienische Gewerkschaften weitere Streiks im Transportsektor, die unter anderem den Bahnverkehr und Autobahndienste betreffen.
1: Eine Passagierin, die auf dem Kreuzfahrtschiff Hondius war, ist nach ihrer Rückkehr in Frankreich positiv auf das Hunter-Virus getestet worden. Laut der französischen Gesundheitsministerin hat sich der Zustand der Frau verschlechtert. Vier weitere Passagiere aus Frankreich wurden negativ getestet. Sie sollen weiter beobachtet werden. Das waren die Nachrichten mit Rosanna Zara.
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1: Mit Rosanna Zara am Mikrofon. Vor der Peking-Reise von US-Präsident Trump verhandeln Vertreter Chinas und der USA neuerlich über eine Beilegung ihres Handelsstreits. Das Treffen soll in der südkoreanischen Hauptstadt Seoul stattfinden. Trump reist am Mittwoch zu einem offiziellen Staatsbesuch nach China. Michael Fröschel berichtet.
2: In Südkorea treffen sich hochrangige Regierungsvertreter aus China und den USA zu Gesprächen über ihren Handelsstreit. Auf Seiten Chinas nimmt der für Wirtschaft zuständige Vizeregierungschef Haley Feng an den Beratungen teil. Für die USA kommt Finanzminister Scott Bessent nach einem Zwischenstopp in Japan nach Seoul. Seit Oktober gilt nach einem Treffen ebenfalls in Südkorea eine Pause im Zollstreit zwischen den beiden größten Volkswirtschaften der Welt. China beschränkt jedoch weiterhin die Ausfuhr seltener Erden. US-Präsident Trump wird am Mittwoch in China erwartet. Bei den Gesprächen mit Staatschef Xi Jinping am Donnerstag und Freitag strebt Trump ein Abkommen über Handel und seltene Erden an. Es ist das erste persönliche Treffen der beiden seit mehr als 6 Monaten und Trumps erste China-Reise seit 2017.
1: Indien ruft seine Bevölkerung wegen der gestiegenen Preise zum Ölverzicht auf. Der Verbrauch von Speiseöl soll reduziert werden. Das ist laut Ministerpräsident Modi gesund und auch patriotisch. Auch auf nicht notwendige Auslandsreisen sollen die Inderinnen und Inder 1 Jahr lang verzichten. Indien ist der weltweit 3rdgrößte Importeur und Verbraucher von Öl. In Österreich will die Regierung klimaschädliche Förderungen kürzen. Welche genau, daran arbeitet gerade eine Arbeitsgruppe im Finanzministerium. Das Sparpotenzial beträgt laut WIFO rund 5 Milliarden Euro jährlich. Als unwahrscheinlich gilt, dass die Steuerbegünstigung für Diesel gestrichen wird. Der FC Barcelona ist erneut spanischer Fußballmeister. Mit einem 2:0-Sieg über den ewigen Rivalen Real Madrid gelingt die Titelverteidigung, die für Erfolgstrainer Hansi Flick nach einem familiären Schicksalsschlag hoch emotional verlaufen ist.
3: Diesen Tag werde ich nie vergessen, sagt Barca-Trainer Hansi Flick ins Stadionmikro. I'll never forget this day. Er habe kurz vor dem Spiel vom Tod seines Vaters erfahren.
4: My mom called me and she said that my father passed away.
3: Soll ich es verbergen oder mit der Mannschaft darüber sprechen? Er habe sich dann dazu entschieden, seine Mannschaft einzuweihen und es war gut so.
4: Should I hide it? And I said, okay, I want to get the information also to the players.
3: Sie sind wie eine Familie für mich.
4: What they are doing was unbelievable. I never forget this moment. It's for me really a family.
3: Durch die Treffer von Rashford und Torres gewinnt Barcelona gegen Real 2:0 und holt damit zum 29. Mal die spanische Mannschaft. Meisterschaft, das Ganze schon 3 Runden vor Schluss.
4: And I know everyone here who now wants to win the Champions League.
3: Ziel für die kommende Saison nun, der Champions League Pokal, so Hansi Flick.
1: Daniel Kulowitz hat berichtet. Das waren die Nachrichten mit Rosanna Zara. Das Wetter.
5: Zunehmend nass heute. In Vorarlberg und in Tirol wird der Regen schon in den nächsten Stunden häufiger. Ab Mittag breiten sich kräftige Schauer und Gewitter auf den Großteil Österreichs aus. Von Wien, Graz und Klagenfurt ostwärts sind am Nachmittag auch noch Sonnenfenster dabei. Nach und nach lebhafter, mitunter auch stürmischer Wind aus West bis Südwest. Und von West nach Ost 15 bis 25 Grad. Morgen deutlich kälter, sehr windig und zunächst verbreitet Regen. Soweit das Wetter mit Gunda Schuller.

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1: Mit Rosanna Zara am Mikrofon. Nach der schweren Schlappe bei den Regional- und Kommunalwahlen in Großbritannien für die regierende Labour-Partei letzte Woche gerät Premierminister Keir Starmer immer mehr unter Druck. Die Rücktrittsaufforderungen in der eigenen Partei mehren sich. Heute will Starmer einen Befreiungsschlag versuchen mit einer Rede über die Neuausrichtung seiner Politik. Ernst Kernmeier berichtet.
2: Es wird eine Rede des britischen Premiers Keir Starmer, die mitentscheiden dürfte über sein politisches Überleben. Fast 1500 Sitze hat seine Labour-Partei bei den Kommunalwahlen in England letzte Woche verloren. Die Kontrolle über das Regionalparlament in Wales ebenso. In der Partei rumort es. Sie werde sich anhören, was der Premier zu sagen hat, so die Labour-Abgeordnete Catherine West. Wenn ihre Zweifel weiter bestehen, werde sie die Führungsfrage stellen. Zweifel gibt es auch bei anderen Abgeordneten und Parteigranten, ob Starmer der Richtige ist für die nächste Unterhauswahl. Der Premierminister selbst hat bisher immer betont, dass er weitermachen will.
1: Die Waffenruhe in der Ukraine ist weiter brüchig. Die Ukraine meldet Gefechte an der Front und auch wieder russische Drohnenangriffe. 3 Menschen seien getötet, Dutzend weitere verletzt worden. Auch gestern schon haben sich beide Seiten, Moskau und Kiew, gegenseitig Verstöße gegen die Waffenruhe vorgeworfen. Vermittelt wurde die Waffenruhe von den USA. Sie sollte von Samstag bis heute gelten. Ein Flugzeug der Turkish Airlines hat in Nepal Feuer gefangen. Laut Behörden ist ein Reifen bei der Landung in Brand geraten. Alle 277 Passagiere und 11 Besatzungsmitglieder an Bord sind unverletzt geblieben. Sie wurden über Notausgänge in Sicherheit gebracht. Der Flieger ist aus Istanbul gekommen. In Leonding in Oberösterreich hat die Polizei am Wochenende einen 11-Jährigen alleine vor einem Bordell entdeckt, in einem geparkten Auto. Der Vater ist währenddessen in das Rotlichtlokal gegangen. Er war noch dazu schwerst betrunken, Caroline Ploberger berichtet.
3: Gegen Mitternacht wird die Polizei in der Nacht auf Sonntag zu dem Bordell in Leonding gerufen. Augenzeugen haben einen 11-jährigen Buben in einem geparkten Auto unmittelbar vor dem Etablissement entdeckt. Plötzlich taucht der Vater, ein 40-jähriger Ukrainer, mit einem 23-jährigen Begleiter auf. Der Mann gibt an, sein Sohn habe nur im Auto gewartet, während er mit seinen Bekannten im Lokal gewesen ist. Weil der Mann stark betrunken wirkt, wird vor Ort ein Alkomat-Test durchgeführt. Dieser gibt einen Messwert von mehr als 2 Promille. Sofort wird die Mutter kontaktiert. Sie weiß bereits über den nächtlichen Ausflug ihres Sohnes Bescheid. Das Kind wird unversehrt nach Hause gebracht, dem 40-jährigen Vater wird die Weiterfahrt untersagt.
1: Das waren die Nachrichten mit Rosanna Azara. Das Wetter.
4: Heute Nachmittag breiten sich Regenschauer und Gewitter auf den Großteil Österreichs aus. Es kann stark regnen und auch hageln. Von Wien, Graz und Klagenfurt ostwärts sind aber auch noch größere Sonnenfenster dabei. An der Nordseite der Alpen und im Süden zunehmend windig und in der Westhälfte Österreichs 15 bis 22, im Osten und Südosten bis zu 25 Grad. Morgen deutlich kälter, sehr windig und zunächst verbreitet Regen und bereits oberhalb von 800 bis 1400 Meter Schneefall. Soweit das Wetter mit Gunda Schuller.

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2: Also bis die diplomatischen Verhandlungen in London in Jänner 47 formell losging, gab es Monate von Agitation gegen Agitation, Propaganda etc. Gegenseitige bzw. dreieckige oder viereckige Beschuldigungen, auf die ich hier nicht im Detail eingehen kann. Jedenfalls wurde das zweisprachige Schulwesen für Südkärnten von der provisorischen Landesregierung im Oktober 1945 vereinbart. Das ist vor allem das Verdienst des slowenischen Führers Dr. Joschko Tischler, kurzzeitig Landesrat und Minderheitenreferent in der Landesregierung bzw. beratender Ausschuss von Kärnten. Der erste Vorschlag zur Verankerung von Minderheitenschutz im österreichischen Vertrag, damals hat man es nicht Staatsvertrag genannt, wurde bereits im Frühjahr 1947 entworfen. Und zwar als ein weitgehendes Autonomiestatut für Südkärnten. Sie wurde aber den vier Außenministern in London und Moskau nicht nie vorgelegt, sondern blieb in der Schublade der jugoslawischen Delegation bei den Staatsvertragsverhandlungen in Moskau, beziehungsweise in der Aktentasche des jugoslawischen Außenministers Eduard Kordel. Der sowjetische Außenminister Molotow hatte auch davon Kenntnisse. Vermutlich wollte er den Vorschlag bei einer günstigen Gelegenheit als Bargaining Chip, also Verhandlungsmasse, bereithalten. Dazu ist es nicht gekommen und daher haben wir Artikel 7 und nicht Artikel 10, weil es wurde da in seinem Entwurf als Artikel 10 betitelt. Also daraus wurde nichts. Jedenfalls kann man, ich würde es so resümieren, bereits im Frühjahr 1947 war fast allen diplomatischen Akteuren klar, dass es nicht zu einer Grenzrevision kommen würde. Höchstens zu einer kleineren Grenzrevision um die zwei Draukraftwerke Schwabeck und Labot. Das war eine Möglichkeit. Anders gesagt, die Grenzfrage stand nie, Zitat, aus Messerschneider, wie man sagen in den damaligen Zeitungen lesen konnte.
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2: Und da habe ich eine kleine Anekdote, als ich Dissertant in Wien war in den 80er Jahren, da wurde gerade die berühmte Serie Österreich 2 gesendet, nicht von Hugo Portisch. Ich habe einen Assistent von Portisch gekannt, also Historiker. Ich habe in der ORF-Nachleser, vielleicht erinnern Sie sich, gelesen, also zitiert aus dem Gedächtnis, Karl Renner hat gewusst, in der Moskauer Deklaration stand, dass die Österreichs Grenzen, Vorkriegsgrenzen fest, garantiert werden würde oder so. Ja. Ich habe diesem Assistenten gesagt, das stimmt aber nicht. Ne? Es ist in der Moskauer Deklaration ist kein Wort über die Grenzfragen. Wollen Sie das vielleicht den Herrn Portisch sagen? Ja? Nach ein paar Wochen habe ich ihn wieder getroffen. Hast du ihm das gesagt? Na, weißt du, der ist sehr empfindlich gegenüber Kritik. Als Folge dessen kann man heute noch in diesen zwei Bänden, also in meinem Band, Österreich 2, kann man diese völlige irreführende Darstellung lesen. Auch in dem Boxset Österreich 2 ist es zu lesen. Eine kleine Anekdote.
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2: Kanzler Leopold Figl sprach beispielsweise nicht zufällig von der Teilnahme der Kärntner Politiker an den Londoner Verhandlungen oder an der Delegation aus, Zitat, optischen und politischen Gründen. Also man wollte die Kärntner Landespolitiker einbeziehen, was auch verständlich ist, also in dieser Perspektive.
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2: Das sowjetische Interesse lag aber klarerweise anderswo, vor allem im Verhältnis zum deutschen Eigentum. Und auch für die westlichen Verhandler war Minderheitenschutz eher eine sekundäre Sache. Das Ergebnis war ein Minderheitenschutz, den die österreichische Regierung eigentlich als unnötig ansah, da alle Minderheitenrechte bereits im Vertrag von Saint-Germain und in der österreichischen Verfassung garantiert seien. Sie war auch aus ihrer Sicht direkt gefährlich als Hilfe oder möglicher Vorwand für die jugoslawische Einmischung und Irredentismus bzw. Landesverrat in Kärnten. Also damals keine Spur von Autonomie. Und auch im Artikel 7, was irgendwie wichtig ist, kein Wort über die Zweisprachigkeit oder über die zweisprachige Schule. Vor allem aus Kärntner Slowenensicht, so die Meinung von Joschko Tischler, war der angebotene Schutz im Artikel 7, Zitat, nicht präzise genug, um dem guten Willen der Österreicher zu viel überlässt. Goodwill, als es im englischen Original war, in Südkärnten im August 49 nicht in Überschuss vorhanden.
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2: Also goodwill ist auch in den folgenden Jahren nicht gerade gewachsen in der Kärntner Politik und in der Minderheitenpolitik. Also der Druck, vor allem nach 49, der Druck aus in Kärnten, in der Kärntner Politik, nachdem der Verband der Unabhängigen in den Landtag gekommen ist, der Druck ist erheblich gewachsen. Die zwei Großparteien sind auf diesem Druck entgegengekommen. Also die Kampagne gegen die zweisprachige Schule war eigentlich das dominante Thema der Kärntner Minderheitenpolitik in diesen Jahren. Unter der Wiese, ich würde sagen, unter dem Vorwand, unter der Fiktion, wurde die Kampagne unter der Fiktion des Elternrechts, ich würde sagen des sogenannten Elternrechts, geführt. Angesichts dieses wachsenden Drucks auf die Minderheit ist der Standpunkt des Bauhausplatzes im Jahre 1955 beziehungsweise von Bundeskanzler Raab bei der letzten Verhandlungsrunde in Moskau eigentlich schwer nachzuvollziehen. Der Standpunkt nämlich, dass Artikel 7 als obsolet zu betrachten sei oder als altes Möbel, den man am liebsten fallen gelassen hätte. Westmächte waren übrigens auch nicht dagegen, dass man fallen gelassen hätte. Angesichts diesen Druck ist es eigentlich völlig, sagen wir, unlogisch. Es wäre viel logischer und rationaler und verständlicher, wenn man gesagt hat, man müsste eigentlich diesen Schutz stärken aufgrund des Druckes der letzten 5 Jahre. Aber die österreichische Bundesregierung wollte den Artikel fallen lassen. Und zwar eigentlich nur nicht Genosse Molotow, Außenminister Molotow, der im April 1955 gemeint hat, na, wenn wir das jetzt das Thema wieder aufrollen, müssen wir auch mit der jugoslawischen Regierung konsultieren. Und das hätte zu Verzögerungen geführt und das wollte offensichtlich niemand. Artikel 7 ging also in den Vertragstext ein.
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2: Oder mit Wolfgang Mayr-Grünebühl zu sprechen, ein führender ÖVP-Politiker der antislowenischen Agitation. Ich zitiere, der österreichische Staatsvertrag gibt uns die Möglichkeit, gesetzliche Regelungen auf Gebieten zu treffen, die seit 1945 festgefroren waren. So ein Gebiet ist auch die Kärntner Schulfrage. Ende Zitat. Dann ist vor allem wichtig die Haltung und das Desinteresse auf Bundesebene zu verstehen. Man hat den Artikel 7 nicht gewollt und man wollte das Minimum machen. Da gibt es einen interessanten Austausch zwischen einem Beamten des Unterrichtsministeriums fragt bei einer Sitzung, ob der Ballhausplatz beabsichtige, Artikel 7, Zitat, groß aufzuziehen, Ende Zitat. Die Antwort kam, man habe keine diesbezügliche Anweisungen bekommen, Ende Zitat. Also es war klar, dass man Artikel 7 eigentlich am liebsten vergessen wollte. Das betrifft auch vor allem Absatz 5, also das Verbot von Tätigkeiten, von Organisationen, die darauf abzielten, der kroatischen oder slowenischen Bevölkerung ihre Eigenschaft und ihre Rechte als Minderheit zu nehmen, zu verbieten. Also in dieses Vakuum, in dieses Interesse konnten dann die Verbände, die sogenannten Heimatverbände, in dieses Vakuum stoßen. Also zuerst Kärntner Schulverein Südmark und dann Kärntner Heimatdienst. Nur ganz kurz dazu, nach einer Warnung der Kärntner Heimatdienst 1957 vor der Gefahr der Slowenisierung stellte der Landeshauptmann Wedenick in einem Brief an Bruno Kreisky fest, er habe vorher ein Verbot des KHD empfohlen. Und weiter, ich kann dazu nur wiederum feststellen, dass ich es außerordentlich bedauere, dass mein seinerzeitiger Rat, als es noch möglich war, diesen Verein zu untersagen, nicht befolgt wurde. Nachdem aber verfassungsrechtlich keine Möglichkeit besteht, gegen die Auswüchse dieser sicherlich sehr stark vom Nazi-Geist durchsetzten Organisation vorzugehen, bin ich der Meinung, man müsste eine solche Möglichkeit durch ein Republikschutzgesetz schaffen. Ende Zitat. Dazu ist es natürlich nicht gekommen. Waren Schulverein und KHD einmal zugelassen, verschwand der politische Appetit, ein Verbot durchzusetzen.
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2: Hat nämlich an dem Tag der sogenannte Wedenick-Erlass hatte Kärnten besucht und mit Landeshauptmann Wedenick gesprochen. Aber wir haben keine Information darüber, was gesprochen wurde. Jedenfalls war das für Wedenick sicherlich auch eine Katastrophe, selbst wenn er den Erlass genehmigt hat und unterschrieben hat. Ich finde, das ist immer noch sehr, sagen wir, in der österreichischen Historiografie nicht wirklich wahrgenommen. Nicht nur von Herrn Potisch, aber ich habe auch ein Zitat von Oliver Rathkolb da gehört, wo eigentlich es scheint zu glauben, dass so die ganze Problematik erst im Jahr 72 auf die Welt gekommen ist. Eigentlich eine völlig falsche Sicht. Für Wedenick war es, wie ein Journalist es nannte, ein Salto mortale.
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2: Angesichts der neuesten Ereignisse, vor allem Polizeieinsatz in Perschmannhof, erlaube ich mir diesen kleinen Exkurs, also Schluss. Ich kann nur sagen, dass als Historiker der früheren Zeit war ich nicht wirklich überrascht. Die Geschichte der Kontinuität in der Kärntner Sicherheitsdirektion ist, soweit ich weiß, nicht wirklich oder nicht wissenschaftlich erforscht worden. Allein die Sprache der monatlichen Lagerberichte der damaligen Zeit ist ganz eindeutig. Übrigens liegen diese Berichte im Staatsarchiv da und sind jedem zugänglich. Ich schließe nur vielleicht mit einem Zitat. Nach dieser Abmeldungskampagne, wo offensichtlich viele Eltern eigentlich unter Druck gesetzt wurden, ihre Kinder abzumelden, schreibt dann in einem Bericht, heißt es, und vor allem, es ist dann gegen die slowenische Reaktion, Zitat, das Schwergewicht der slowenischen Agitation richtet sich derzeit gegen die deutschen Schutzverbände, denen man unter bewusster Verschweigung der Tatsache, dass die gesamte deutschsprachige und windische Bevölkerung Südkärntens die Abschaffung des Zwangsunterrichts fordert, die alleinige Schuld an den unliebsamen Verhältnissen in diesem Gebiet zuschiebt. Ende Zitat. Und vielleicht das letzte Wort in Bezug auf das Verhältnis zwischen Politik und Polizei. Wedenick war so empört, dass er einen Artikel in der SPÖ-Zeitung, in der Neuen Zeit, geschrieben hat, anonym, unter der Überschrift »Schläft die Kärntner Sicherheitsdirektion?« Fragezeichen. Also wieso haben sie nichts getan gegen diese Kampagne, also das, was ich Sturm auf die Eltern nenne. Daraufhin wollte Direktor der Kärntner Sicherheitsdirektion juristische Schritte gegen die SPÖ-Zeitung, gegen die Neue Zeit einleiten. Bis sie dann draufgekommen sind, dass der Artikel vom Landeshauptmann selbst bestanden ist.
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0: oder Jedwana ist in 30 Minuten.
1: Willkommen. Rechnungsabschluss für das Jahr 2025 verringert die Netto-Neuverschuldung des Landes gegenüber den Prognosen. Sie liegt nun bei rund 301 Millionen Euro. NEOS präsentieren 10-Punkte-Plan für Klagenfurt. Konzept für neue Lehrerausbildung an 8 Hochschulen in Kärnten, der Steiermark und im Burgenland vor der Fertigstellung. Und das Wetter bringt bis morgen zumindest für einige Stunden Regen.
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1: Finanzreferentin Gabi Schaunig von der SPÖ hat heute den Rechnungsabschluss des Landes für das Jahr 2025, also für das Vorjahr, vorgestellt. Er weist einen Nettofinanzierungssaldo, also ein Minus von 301 Millionen Euro aus. Gegenüber dem Budgetvoranschlag bedeutet das eine Verbesserung von 95 Millionen Euro. Der Gesamtschuldenstand Kärntens ist somit mit Jahresende auf 4,3 Milliarden Euro gestiegen und er wird heuer noch höher. Mehr von Christoph Klantschnick.
3: 301 Millionen Euro Abgang seien eine bittere Pille, das sagt ÖVP-Budgetsprecher Michael Mayer bei der Vorstellung des Rechnungsabschlusses. Gegenüber dem Budgetvoranschlag bedeutet das eine Verbesserung von 95 Millionen Euro, so Finanzreferentin Gabi Schaunig, SPÖ. Mit Ausnahme der Kultur habe man jede Ausgabe des Landes durchforstet, Projekte wie die Sanierung des Regierungsgebäudes verschoben und Förderungen auf den Bundesländerdurchschnitt gesenkt. Auf die nur langsame wirtschaftliche Erholung, anhaltende Teuerung und damit geringere Einnahmen habe das Land keinen Einfluss, so Schaunig.
4: Also den Teil, den wir leisten können, Haushaltsdisziplin, jede Ausgabe zu hinterfragen, ohne damit Schaden anzurichten, denn wir haben Versorgungsleistungen, die braucht die Bevölkerung. Also dort, wo wir selbst handeln können, das tun wir. Das, was wir nicht beeinflussen können, ist im Wesentlichen die Einnahmenseite. Und die muss sich erholen, um einen Schuldenabbau zu ermöglichen.
3: Die Gesamtverschuldung ist mit Jahresende bei 4,3 Milliarden Euro gelegen. Seit 2019 ergibt das einen Schuldenanstieg von 26%. Der zweitniedrigste Wert aller Bundesländer nach Niederösterreich, betont Schaunig. Kärnten habe sich früher als andere mit Budgetkonsolidierung auseinandergesetzt.
4: Und ich darf unseren Finanzminister zitieren, der Kärnten durchaus als Musterschülerin bezeichnet hat.
3: Der erste Schritt sei mit eingeleiteten Reformen im Landesdienst gelungen. Weitere müssten folgen, so ÖVP-Budgetsprecher Mayer.
5: Wir müssen die Strukturen des Landes weiter durchforsten und auf modernere, noch effizientere Beine stellen. Denn wenn wir nichts tun, dann laufen uns die Zahlen aus dem Ruder.
3: Die Ausgaben für Gesundheit und Pflege werden wegen der Bevölkerungsentwicklung weiter steigen. Gleichzeitig seien Spielräume für Zukunftsinvestitionen notwendig. Schaunig und Mayer hoffen auf Änderungen beim Finanzausgleich, also bei der Verteilung der Steuereinnahmen. Länder und Gemeinden wollen vom Bund gemäß ihrer Aufgaben ein größeres Stück vom Steuerkuchen.
1: 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NEOS Kärnten-Vorsitzender Janosz Juwan hat heute einen 10-Punkte-Plan für Klagenfurt präsentiert. Wichtigste Themen sind die Sanierung der Finanzen, ein Gebührenstopp und die Schaffung neuer Jobs. Eine Absage gibt es für die Pläne, dass die Stadt selbst zum Bauträger wird. Andreas Kimmeswenger.
6: Weil ein bisschen Aktionismus durchaus die Aufmerksamkeit steigert, nagelt Kärntens NEOS-Chef Janosz Juwan seinen 10-Punkte-Plan für Klagenfurt gleich neben die Rathaustür. Wenig überraschend geht es zuallererst um die Sanierung der städtischen Finanzen.
7: Wir wissen, dass man über das Personal die Pensionierungen und Nicht-Nachbesetzungen von Pensionierungen viel machen kann. Wir müssen über das Personal reden. Wir wissen, dass wir im Bereich der Entsorgung Möglichkeiten haben.
6: Die Politik müsse bei sich selber sparen. Ohne ordentliches Budget könne der Stadtsenat auf 50% der Bezüge verzichten und die Parteienförderung ausgesetzt werden, so der Vorschlag. Gleichzeitig müsse Klagenfurt attraktiver werden, so Juwan. Es brauche mehr leistbares Wohnen und er schlägt einen Seecampus in Uninähe vor.
7: Wir haben, wie Sie wahrscheinlich noch wissen, ja umfassend Grundstücke angeschafft als Stadt, weil wir ja mal ein Hallenbad bauen wollten, wie sie wie vom Minimundus. Bekanntlich gibt es dort heute noch kein Hallenbad und es wird dort auch nie ein Hallenbad hinkommen. Aber die Grundstücke sind da.
6: Eine Absage gibt es für die Idee, dass die Stadt selbst Wohnungen baut. Bürgermeister Scheider und die Stadtregierung hätten Klagenfurt zu einem Intensivpatienten gemacht, zeichnet Janosch Juwan ein dramatisches Bild.
7: Um einen Intensivpatienten wieder zurück ins Leben zu holen, braucht es wahrscheinlich was anderes als Kurpfuscher. Und vorausgesetzt, es gibt die entsprechende Unterstützung, auch innerparteilich, stehe ich dafür gerne zur Verfügung.
6: Also als Bürgermeisterkandidat für die Wahl im Frühjahr 2027.
1: Und jetzt weitere tagesaktuelle Meldungen von und mit Christian Doblitsch.
8: Nachdem der Wasserhochbehälter in der Gemeinde Fresach in den vergangenen Wochen immer wieder leer war, geht die Ursachenforschung weiter. Die Gemeinde schließt ja auch eine missbräuchliche Entnahme des Wassers nicht aus. Auch ein Rohrbruch komme in Frage. Aktuell finden Messungen statt. Derzeit gäbe es in der Gemeinde keine Wasserknappheit. Da der Hochbehälter gefüllt ist, heißt es von Bürgermeister Gerhard Altziebler. Ein schwerer Verkehrsunfall hat sich auf der Tiroler Straße in Villach ereignet. Laut Polizei übersah ein 35-jähriger Autofahrer beim Abbiegen einen 16-jährigen Mopedlenker. Es kam zur Kollision, bei der der Jugendliche vom Moped geschleudert wurde und am Gehsteig liegen blieb. Dabei wurde der 16-Jährige schwer verletzt. Nach der Erstversorgung musste er in das Landeskrankenhaus Villach gebracht werden. Und in ein Einfamilienhaus eingestiegen sind bisher unbekannte Täter vergangenes Wochenende in der Gemeinde Arnoldstein, um in das Haus zu gelangen, drückten sie ein gekipptes Fenster auf, so die Polizei. Anschließend durchsuchten die Täter das Haus nach Wertgegenständen und ließen Schmuck in bis dato unbekannter Höhe mitgehen. Die Hauseigentümer waren über das Wochenende verreist.
1: Im Herbst startet in Kärnten, in der Steiermark und dem Burgenland die neue Lehrerinnen- und Lehrerausbildung. Ungeachtet dessen, ob jemand später an einer Volksschule, einer neuen Mittelschule, AHS oder BHS unterrichtet, ist die gleiche akademische Ausbildung zu absolvieren. Das im Entwicklungsverband Südost in mehr als 10-jähriger Arbeit entwickelte Modell hat zudem den Vorteil, dass Studierende nur einmal inskribieren, aber an insgesamt 8 Hochschulen studieren können. Barbara Frank.
9: 8 Hochschulen, 3 Bundesländer und ein Studium für alle Lehrerinnen. Möglich macht's ein gemeinsames Curriculum, also ein einheitlicher Studienplan, der im Rahmen des Entwicklungsverbandes Südost entwickelt wird und kurz vor der Fertigstellung steht. Neben der Pädagogischen Hochschule im Burgenland und 3 Universitäten und 2 Pädagogischen Hochschulen in Graz gehören auch die Alpen-Adria-Universität und die Pädagogische Hochschule in Klagenfurt dazu, erklärt Vizerektorin Doris Hattenberger von der Universität Klagenfurt.
10: Also wir sind dieser Zusammenschluss aus 8 Hochschulen, die jetzt gemeinsam das Lehramtsstudium anbieten. Wer sich zulassen lässt zu diesem Studium, egal jetzt ob im Burgenland oder bei uns oder an der Kunstuni in Graz, der ist quasi ein Student dieses Verbundes hier und hat demnach auch die Wahlmöglichkeit, Lehrveranstaltungen, wo immer er möchte, zu absolvieren.
9: Neben mehr Flexibilität beim Studieren und beim Ablegen von Prüfungen soll die neue Pädagoginnenausbildung auch eine größere inhaltliche Bandbreite ermöglichen. Stichwort Fächerkombinationen. Hattenberger.
10: Und was natürlich schon auch ein Vorteil für Kärntner Studierende ist, man könnte jetzt ein Unterrichtsfach, das wir leider hier nicht anbieten können, wie die Naturwissenschaften, das könnte man kombinieren mit einem Fach, das wir hier sehr wohl haben.
9: An der Umsetzung seien mehrere 100 Personen beteiligt. Das Projekt stehe nun kurz vor dem Abschluss.
10: Ja, wir sind, ich würde sagen, 1 Zentimeter vor der Ziellinie. Es müssen die Curricula jetzt noch in den Häusern, in den Senaten besprochen werden, beschlossen werden. Das ist aber schon so weit vorbesprochen in den Häusern, dass jetzt eigentlich die Sache erledigt ist. Also ab Herbst wird das neue Curriculum für alle 8 Institutionen im Verbund dann in Kraft.
9: So, die Klagenfurter Vizerektorin.
1: Wir kommen jetzt noch zum Wetter. Der föhnige Südwestwind lockert die Wolken immer wieder auf. Erst zum Abend hin werden sie Wolken überall mehr. In Oberkärnten sowie ganz im Süden können auch erste Regenschauer mit dabei sein. In der ersten Nachthälfte ziehen dann recht verbreitet einige teils gewitterige Regenschauer durch. Morgen in der Früh erreicht uns dann eine Kaltfront und von Westen her setzt es kräftiger Regen ein. Die Schneefallgrenze sinkt dabei auf unter 1500 Meter. Die Temperaturen gehen auf 9 bis 5 Grad zurück. Morgen ist es in den ersten Vormittagsstunden noch nass. Am meisten Niederschlag fällt in den südlichen Landesteilen. Am Nachmittag ist es meist schon trocken. Es beginnt aufzulockern. Der Wind ist kräftig, auf den Bergen stürmisch und mit 7 bis 12 Grad ist es für Mai sehr frisch. In 2000 Meter Höhe hat es morgen Mittag um minus 3 Grad. Und jetzt werden in Klagenfurt 21 Grad gemessen. Es ist 12.40 Uhr, das war das Mittagsjournal von Radio Kärnten heute am Montag. Im Namen des Teams wünscht Ihnen Horst Sattlegger einen schönen Nachmittag.
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1: Am Mikrofon ist Anselm Peer. Die Regierung will auch bei den Pensionen sparen. Wen genau es treffen soll, will das Sozialministerium mit den Seniorenvertretern verhandeln. Die lehnen das aber ab und sagen, die Regierung müsse selbst entscheiden, welchen Pensionistinnen und Pensionisten die Inflation nächstes Jahr nicht voll abgegolten werden soll. Katja Arthofer berichtet.
2: Rund 550 Millionen Euro will die Regierung in den kommenden 2 Jahren dadurch einsparen, dass die Pensionen nicht um die volle Inflation erhöht werden. Geplant im Budget ist ja 0,25 Prozentpunkt weniger. Der Seniorenrat, so Vizepräsidentin Birgit Gerstorfer, will das bekanntlich nicht hinnehmen.
3: Wir haben eine Forderung, volle Pensionsanpassung. Das wird jetzt offenbar nicht realisiert und daher verhandeln wir nicht, wer weniger bekommt.
2: Das heißt, Sie sagen, wenn es schon weniger für die Pensionistinnen und Pensionisten in Summe gibt, dann muss die Regierung entscheiden, wer davon weniger kriegt.
3: Ganz eindeutig, wer weniger bekommt, ist Entscheidung der Regierung. Die Seniorenorganisationen werden sich nicht den schwarzen Peter umhängen lassen.
2: Verhandlungen mit dem Sozialministerium gibt es deshalb zurzeit nicht. Gefordert wird ein rasches Gespräch mit der Regierungsspitze.
1: In der Diskussion um die Abschaffung des sogenannten Österreich-Aufschlags kommen aus der Wirtschaftskammer widersprüchliche Forderungen. Während der Handel verlangt, dass Markenprodukte in kleinen EU-Ländern nicht teurer sein dürfen als in großen EU-Ländern, wollen die Lebensmittelproduzenten an dieser Praxis festhalten. Das geht aus Stellungnahmen hervor, die nach Brüssel geschickt wurden. Österreich setzt sich seit Monaten für die Abschaffung ein. Die EU-Kommission verspricht eine Lösung bis Jahresende. Der russische Präsident Wladimir Putin hat am Wochenende gesagt, dass sich der Ukraine-Krieg dem Ende zuneige und er hat den deutschen Ex-Kanzler Gerhard Schröder als Vermittler vorgeschlagen. In Brüssel tagen dazu heute die EU-Außenminister, Johannes Perterer. Wie reagieren Sie auf Putins Äußerungen?
4: Die Außenministerinnen und Minister sehen Putins Äußerungen als ein Zeichen der Schwäche, weil die EU-Sanktionen ihnen zufolge wirken und Putin auf dem ukrainischen Schlachtfeld nicht vorankomme. Den deutschen Ex-Kanzler Schröder lehnen die Europäer einhellig als Vermittler ab, weil sie sagen, dass dieser klar auf der Seite Russlands stehe und nicht neutral sei. Ob und in welchem Format die EU nun mit Putin verhandeln wird, ist aber weiterhin unklar.
1: Außenministerin Beate Meinl-Reisinger hat sich bei dem Treffen in Brüssel für ein europäisches Verhandlungsteam ausgesprochen. Die EU müsse aktiver in die Verhandlungen mit Russland einsteigen, auch weil die USA sich zunehmend zurückziehen würden, sagt Meinl-Reisinger. Der neue Wiener Erzbischof Josef Grünwiedel hatte am Vormittag seine erste Privataudienz bei Papst Leo. Im Rahmen seines 2-tägigen Antrittsbesuchs in Rom wird Grünwiedel am Nachmittag auch das Grab von Papst Franziskus besuchen. Das waren die Nachrichten mit Anselm Peer. Und jetzt zum Wetter.
5: Von Westen her breiten sich Regenschauer und auch ein paar Gewitter im Laufe des Nachmittags allmählich auf den Großteil Österreichs aus. Auch kräftige Schauer mit Hagel sind möglich. In der Osthälfte des Landes zeigt sich vorerst aber noch teilweise die Sonne und von Unterkärnten bis ins Südburgenland bleibt es bis zum Abend auch weitgehend trocken. Zum Teil lebhafter bis kräftiger Wind aus Süd bis West und Höchstwerte zwischen 13 Grad im Bregenzerwald und 25 im Südburgenland. Morgen dann deutlich kälter, sehr windig und vor allem im Südosten teils kräftiger Regen. Schneefall teilweise bis 800 Meter. So viel zum Wetter mit Jörg Stibor.

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1: Am Mikrofon ist Hansi Impier. Was die klimafreundliche Stromversorgung aus Wind, Wasser und Sonne betrifft, steht Österreich gut da, sogar an der Spitze Europas, das hat die Internationale Energieagentur erhoben. Dennoch sind Verbesserungen nötig. Paul Sihasch aus unserer Wirtschaftsredaktion, die Versorgung muss stabiler werden.
2: Ja genau, ein Kritikpunkt eben, die Windkraft muss stärker ausgebaut werden. Sie kommt vor allem im Winter zum Einsatz, wenn weniger Sonne scheint und durch Trockenheit weniger Strom von den Wasserkraftwerken kommt. In den Ausbauplänen der Regierung steht etwa Sonnenstrom vor Windstrom. Bereits mehrere Seiten kritisieren das.
1: Und die Internationale Energieagentur fordert auch, dass sich bei den Heizungen etwas ändert.
2: Fernwärme soll ausgebaut werden und es muss aber jenen, die Fernwärme anbieten, genauer auf die Finger geschaut werden, empfiehlt die Energieagentur. Derzeit gibt es keine Behörde, die da genauer hinschaut. Ganz zu schweigen von Vergleichsplattformen für Preise wie jene der E-Control für Gas und Strom. Fernwärme ist auch ein de facto Monopol. Es gibt meist nur einen Anbieter für jeden Ort.
1: Frankreich versucht in Afrika einen Neustart. Nach dem militärischen Rückzug aus dem Sahel richtet Präsident Emmanuel Macron den Blick nun nach Ostafrika. In Kenia beginnt heute der Afrika-Frankreich-Gipfel. Im Mittelpunkt stehen Investitionen, Technologie und Wirtschaft und die Frage, welche Rolle Frankreich künftig auf dem Kontinent spielt. Leonie Heitz berichtet.
3: Frankreich will seine Afrika-Politik neu ausrichten, weg vom wachsenden Bedeutungsverlust in Westafrika hin zu neuen Partnerschaften in Ostafrika. Erstmals findet der Frankreich-Afrika-Gipfel in einem englischsprachigen Land statt. Kenias Hauptstadt Nairobi wird für 2 Tage zum Treffpunkt von Politik und Wirtschaft. Im Fokus stehen Digitalisierung und Technologie, insbesondere künstliche Intelligenz, sagt Kenias Außenstaatssekretär Coria Singway. Frankreich präsentiert sich als wirtschaftlicher Partner auf Augenhöhe in Konkurrenz zu China, den USA und anderen Akteuren auf dem afrikanischen Kontinent.
1: Die Grazer Universitäten haben eine künstliche Intelligenz entwickelt, die Menschen mit Diabetes medizinische Informationen verständlich erklärt. Das System passt Inhalte automatisch an das Wissensniveau der Nutzerinnen und Nutzer an. Anke Mandl mit den Details.
4: Viele Betroffene haben Schwierigkeiten, ihren Blutzucker dauerhaft im Zielbereich zu halten. Forschende sehen mögliche Gründe darin, dass medizinische Informationen oft zu kompliziert sind und dass es teils an ausreichender Information fehlt. Die neue KI erklärt Inhalte deshalb einfach und passt sie individuell an. Je nach Bedarf gibt es kurze Erklärungen oder mehr Details. Ziel ist ein besseres Verständnis für Diagnose und Therapie im Alltag. Das System kann auch bei anderen Erkrankungen eingesetzt werden.
1: Das waren die Nachrichten mit Anselm Peer. Und jetzt zum Wetter.
5: In Vorarlberg und Tirol gehen jetzt recht verbreitet Regenschauer nieder. Aber auch sonst werden die Schauer in den nächsten Stunden immer häufiger. Dazu kommen ein paar Gewitter, wie derzeit in Wien und im Weinviertel. Auch kräftige Schauer mit Starkregen und Hagel sind möglich. Zwischendurch zeigt sich in der Osthälfte Österreichs aber noch die Sonne. 24 Grad hat es derzeit in Bruckneudorf, nur 8 in Gaschurn. Morgen dann deutlich kälter, sehr windig und vor allem im Südosten teils kräftiger Regen. Schneefall zum Teil bis 800 Meter. So viel zum Wetter mit Jörg Stiebauer.

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2: Mikrofon ist Hansi Impeer. Der britische Premierminister Keir Starmer kämpft nach dem Wahldebakel seiner Regierungspartei um sein politisches Überleben. In einer mit Spannung erwarteten Rede hat Starmer heute einen Neustart versprochen, berichtet aus London Jörg Winter.
3: The election results last week were tough and I take responsibility.
4: Ein niederschmetterndes Wahlergebnis, für das er persönlich die Verantwortung übernimmt, sagt Keir Starmer. An Rücktritt oder zumindest einen Zeitplan für seinen Rückzug denkt er nicht. Er verspricht ab sofort große Würfe statt kleinen Schritten, etwa bei den Beziehungen Großbritanniens zu Europa. Großbritannien will er im Zentrum Europas verankern, sagt Starmer, und nennt wieder wenig Details. An den roten Linien, kein Beitritt zur Zollunion oder Binnenmarkt, hält er ohnehin fest. Der Druck auf ihn aus den eigenen Reihen bleibt, doch fehlt es derzeit bei Labour noch an einem klaren Konsens, wer, wann und mit welchem Programm genau die Partei übernehmen soll. Doch dass Keir Starmer als Premierminister ein Ablaufdatum hat, daran hat die heutige Rede nichts geändert.
2: Im Konflikt zwischen den USA und dem Iran ist weiter keine Annäherung in Sicht. Der Iran fordert in seiner Antwort auf einen US-Vorschlag für ein Friedensabkommen, dass die Kämpfe in der gesamten Region eingestellt und eingefrorenes iranisches Vermögen im Ausland wieder freigegeben wird. US-Präsident Trump hat die Antwort bereits als inakzeptabel abgelehnt. Nach dem Hunter-Virus-Ausbruch auf einem Kreuzfahrtschiff im Atlantik hat die Weltgesundheitsorganisation mittlerweile 7 Hunter-Fälle bestätigt. 3 Menschen sind gestorben. Die Evakuierung des Schiffes soll heute im Hafen von Teneriffa abgeschlossen werden. Die Passagiere müssen in ihren Heimatländern in Quarantäne. Seit Jahresbeginn betreibt der Berufsverband österreichischer Psychologinnen und Psychologen die Serviceplattform PsyHelp. Angeboten wird die Behandlung psychischer Erkrankungen, und zwar österreichweit und gedeckt durch die Krankenkasse. Schon die ersten 100 Tage zeigen, wie groß der Bedarf ist. 6.500 Menschen haben sich bereits angemeldet. Andrea Candiola-Kimmel berichtet.
5: 13.000 Befunde wurden bereits auf www.psyhelp.at hochgeladen. Bei jeder Anmeldung wird zunächst der Bedarf geprüft und dann Therapie vermittelt. Das alles österreichweit, möglichst wohnortnah und auf Kasse. Die Präsidentin des Bundesverbands der Psychologinnen und Psychologen, Beate Wimmer-Buchinger.
6: Wir schaffen leichten Zugang statt bisher lange Barrieren. Wie es bisher war, musstest du herumsuchen, wo und wie herumtelefonieren, weißt du jemanden. Also die lange Sucherei hat endlich ein Ende.
5: Die häufigsten Diagnosen sind bisher Depressionen, Angststörungen oder Phobien. 65% der Anmeldungen sind durch Frauen erfolgt.
2: Nach der Eröffnung gestern Abend am Wiener Rathausplatz startet der Song Contest heute auch in der Wiener Stadthalle. Am Abend werden dort rund 11.000 Fans zu einer Generalprobe des ersten Halbfinales erwartet, das morgen stattfindet. Das waren die Nachrichten mit Anselm Peer.
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0: Bei der Meldestelle gegen sexuelle Missbrauchsdarstellungen Minderjähriger und nationalsozialistische Wiederbetätigung im Internet sind im Vorjahr so viele illegale Inhalte gemeldet worden wie noch nie. Mehr als 75.000 Hinweise wurden geprüft und jeder zweite hat tatsächlich illegale Inhalte betroffen. Veronika Mauler berichtet.
1: Mehr als 38.260 Inhalte hat die Stopline letztes Jahr als illegal eingestuft. Nur 41 Fälle davon fielen unter NS-Wiederbetätigung. In diesem Bereich werde deutlich weniger gemeldet, sagt die Stopline-Leiterin Barbara Schlossbauer.
2: Während eben offensichtlich bei Missbrauchsdarstellungen die Bereitschaft doch deutlich größer ist, zu sagen, nein, ich möchte aktiv was dagegen machen.
1: Die Stopline kooperiert mittlerweile mit 58 Hotlines in mehr als 50 Ländern.
2: Wenn wir ein Ursprungsland haben, in dem wir eine Partnerhotline haben, sind im Durchschnitt die Inhalte nach 1,4 Tagen entfernt. Wenn wir keine Partnerhotline haben, dann dauert es im Schnitt 41 Tage.
1: Doch die Kriminellen versuchen ihre Spuren zu verwischen, indem sie vorgaukeln, dass die Inhalte in Ländern online gestellt wurden, in denen die Strafverfolgung schwierig ist, so Schlossbauer, etwa im Iran oder in Vietnam.
0: In St. Pölten ist ein steirischer Winzer vom Vorwurf freigesprochen worden, eine 71-Jährige mit Medikamenten ermordet zu haben. Er hat immer von Sterbehilfe gesprochen. Der 58-Jährige wurde aber wegen Versicherungsbetrugs verurteilt. Die 2 Jahre teilbedingte Haft hat er mit der Untersuchungshaft schon verbüßt. Das Urteil ist noch nicht rechtskräftig. Die Bundesregierung sucht nach Möglichkeiten, klimaschädliche Subventionen zu verringern. Das Wirtschaftsforschungsinstitut hat da schon seit längerem die Steuerbegünstigung für Diesel im Visier. Dass die abgeschafft wird, gilt aber als unwahrscheinlich. Mehr von Peter Daser.
3: Von allen klimaschädlichen Subventionen, die die WIFO-Studie schon im Jahr 2022 aufgelistet hat, kostet die Steuerbegünstigung auf Diesel den Staat am meisten. Aber angesichts der Energiepreiskrise gilt eine höhere Dieselbesteuerung als unrealistisch. Umsetzbar wäre dagegen, laut Studienautorin Daniela Kletzans-Lamanik, die Besteuerung von privat genutzten Dienstwegen. Die trifft bisher kleine Autos härter als große.
4: Derzeit bezahlt man den Sachbezug als bestimmten Prozentsatz der Anschaffungskosten des Firmenwagens. Und diese Anschaffungskosten sind mit 48.000 Euro gedeckelt. Das heißt, wenn ich ein deutlich teureres Dienstfahrzeug privat nutze, zahle ich trotzdem nur den Sachbezug für 48.000 Euro.
3: Beim Heben dieser Grenze für den Sachbezug würde damit der Steuervorteil für teure Dienstwegen verringert.
0: Die EU verhängt neue Sanktionen gegen gewalttätige israelische Siedler, die die palästinensische Bevölkerung im besetzten Westjordanland terrorisieren. Darauf haben sich die EU-Außenministerinnen und Außenminister bei ihrem Treffen in Brüssel geeinigt. Das waren die Nachrichten mit Anselm Peer.
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1: Willkommen zum Journal um 5. Die Regierung einigt sich auf eine Paketsteuer. Ab Oktober dürfte jedes Packerl von großen Online-Händlern 2 Euro mehr kosten. In Salzburg ist ein Hausbesitzer, der einen Einbrecher erschossen hat, freigesprochen worden. Am Mikrofon ist Anselm Peer. Der Gesetzesentwurf für die Paketabgabe steht. Die soll künftig 2 Euro pro Packerl ausmachen. Betroffen davon sind große Online-Händler. Die Regierung rechnet mit Einnahmen von 280 Millionen Euro im Jahr. Damit und mit weiteren Maßnahmen bei der Betrugsbekämpfung will die Dreierkoalition die geplante Steuersenkung auf Grundnahrungsmittel finanzieren. Niklas Lercher berichtet.
2: 400 Millionen Euro pro Jahr kostet die

0: Geplante Steuersenkung auf Grundnahrungsmittel. Lange war unklar, wo die Regierung das Geld dafür hernehmen will. Nun dürfte die Gegenfinanzierung großteils stehen. Den größten Brocken macht eine Paketabgabe aus. Ab Oktober sollen 2 Euro pro Paket fällig werden. Die neue Abgabe gilt nur für große Händler ab einem Jahresumsatz von 100 Millionen Euro. Das dürfte vor allem große ausländische Online-Konzerne wie Amazon oder Temu treffen. Indirekt aber auch heimische Unternehmen. Nämlich dann, wenn sie über große Internetplattformen ihre Produkte verkaufen. Den Gesetzesentwurf dafür hat die Regierung heute dem Nationalrat zur Begutachtung übermittelt. 280 Millionen Euro soll das bringen. Den Rest will die Regierung über weitere Maßnahmen bei der Betrugsbekämpfung hereinbringen.
1: In einem Mordprozess in Salzburg ist ein Hausbesitzer, der einen Einbrecher erschossen hat, von den Geschworenen freigesprochen worden. Der 66-Jährige hat auf Notwehr plädiert. Er hatte dem 31-jährigen Einbrecher vergangenen Sommer in den Hinterkopf geschossen, als dieser nach dem Einbruch geflüchtet ist. Die Europäische Union wird Sanktionen gegen extremistische israelische Siedler im besetzten Westjordanland verhängen, die dort die palästinensische Bevölkerung terrorisieren. Darauf haben sich die EU-Außenminister bei ihrem Treffen in Brüssel geeinigt. Auch Österreichs Regierung unterstützt diesen Beschluss. Aus Brüssel, Tim Kopal.
2: Die Sanktionen sollen sich gegen mehrere Siedlerorganisationen und ihre Anführer in dem von Israel besetzten Westjordanland richten. Im Gespräch sind etwa Einfuhrbeschränkungen oder höhere Zölle für Produkte aus besetzten Gebieten. Eine Einigung gibt es hier noch nicht. Jahrelang hat Ungarn derartige Sanktionen blockiert. Mit dem Regierungswechsel in Budapest ist das vorbei. Österreichs Außenministerin Beate Meindl-Reisinger, NEOS, spricht von einem wichtigen politischen Signal.
3: Österreich steht an der Seite Israels in seinem Recht auf Selbstverteidigung. Aber es gibt Punkte, mit denen wir nicht einverstanden sind. Und das ist vor allem auch das Vorgehen im Westjordanland.
2: Seit dem Hamas-Massaker vom 7. Oktober 2023 und dem Gaza-Krieg hat die Gewalt radikaler Siedler gegen Palästinenser im Westjordanland deutlich zugenommen.
1: In Großbritannien steigt nach dem Wahldebakel für die Labour-Partei der Druck auf Premier Keir Starmer. In einer Rede hat er heute einen Neustart versprochen und einen Rücktritt weiter abgelehnt. Er werde jeden Versuch bekämpfen, ihm den Vorsitz seiner Labour-Partei streitig zu machen, sagt Starmer. In der Wiener Stadthalle geht's heute so richtig los mit dem Song Contest. Zu einer Generalprobe für das morgige erste Halbfinale werden tausende Fans erwartet. Die Sicherheitsbehörden sind in Alarmbereitschaft. Eine akute Gefährdungslage bestehe derzeit aber nicht, heißt es. Christian Hoffmann berichtet.
4: Der Eurovision Song Contest wird von Boykottaufrufen gegen Israel begleitet. Im Internet, aber auch auf den Straßen. Bei der Polizei sind bis zum ESC-Finale am kommenden Samstag zahlreiche Kundgebungen und Demonstrationen angemeldet. Die Szene, meist sind es Pro-Palästina-Gruppierungen, die gegen die Teilnahme Israels auftreten, wird genau beobachtet, erklärt Silvia Mayer, Leiterin der Direktion Staatsschutz und Nachrichtendienst, besonders in den sozialen Medien.
5: Wir beobachten, ob es zu Anmeldungen kommt, ob es zu Mobilisierungsaufrufen kommt und ganz insbesondere, ob es zu Gewaltaufrufen kommt.
4: Teilnehmer von Pro-Palästinenser-Kundgebungen, das habe die Vergangenheit gezeigt, seien durchaus gewaltbereit. Konkrete Hinweise, die auf einen Gewaltakt während des ESC schließen lassen, gebe es aber nicht, sagt die DSN-Chefin.
1: Der große Waldbrand nördlich von Graz ist gelöscht. Nach 17 Tagen hat die Feuerwehr in Eisbach-Rhein heute Brand ausgegeben. Insgesamt waren rund 2500 Einsatzkräfte an dem Löscheinsatz beteiligt. Das waren die Nachrichten mit Anselm Peer.
6: Und nun zu Horst Sattlegger und den Kärntner Themen des Tages.
7: Schönen Nachmittag. Eine 84 Jahre alte Frau ist heute in Krumpendorf tot im Wasser des Wörthersees gefunden worden. Sie war wie jeden Morgen schwimmen gegangen. Ein Hausangestellter hat die Frau entdeckt. Fremdverschulden kann ausgeschlossen werden. Der Motorbootunfall vom Wochenende ist heute das Gesprächsthema am Wörthersee. Eine 54 Jahre alte Frau ist stark alkoholisiert mit dem Familienmotorboot in die Kapuzinerinsel bei Maria Wörth gekracht. In den sozialen Medien werden jetzt Wirte kritisiert, weil sie zu viel ausschenken würden, aber auch die Polizei, weil sie zu wenig kontrollieren würde. Beide dementieren. Bernd Radler.
8: Motorboote gehören zur DNA des Wörthersees, sagen Touristiker. Bootsbesatzungen werden als zahlungskräftige Gäste geschätzt. Den Vorwurf in sozialen Medien, dass man sie abfüllen würde und sie dann mit dem Boot weiterfahren lasse, dementiert Wörthersee-Gastronom und Wirtesprecher Stefan Sternert.
9: Wir haben da keine Mitverantwortung, wir haben keine Sorgfaltspflicht für das Trinkverhalten unserer Gäste, vor allem was die Erwachsenen anbelangt. Unterscheiden tun wir im Jugendschutz natürlich, da haben wir sehr hohe Verantwortung und das völlig natürlich zu Recht und auf deren Einhaltung sind wir sehr erpocht. Aber was die Erwachsenen anbelangt, plädieren wir auch auf der Vernunft wegen auf die Selbstverantwortung.
8: Mehrfach kritisiert wird in Kommentaren zum Unfall auch eine vermeintlich schleißige Kontrollpolitik der Polizei. Die Verantwortlichen in der Landespolizeidirektion weisen das scharf zurück. Man sei ab 15. Mai den ganzen Sommer lang am See unterwegs mit speziell geschulten Wasserpolizeikontrollorganen. Alexander Trappitsch von der Polizeiinspektion Reifnitz ist so ein geschulter Beamter.
10: Wir versuchen, dass wir ständig ein Boot am Wasser haben, beziehungsweise sogar zwei Boote. Wir passen uns da an die Uhrzeiten an, wo der Hauptbetrieb ist. Natürlich in der Früh die Wasserskifahrer und auf Nacht die Beeinträchtigten, sei es Alkohol oder sonstige Stufe, das können wir kontrollieren.
8: Was wird da alles polizeilich kontrolliert am See?
10: Grundsätzlich geht es um die Geschwindigkeiten, um die Uferschutzzone und die Ausrüstungsgegenstände, was das Boot mitführen muss. Und das können wir gleich wie im Straßenverkehr anhalten und kontrollieren.
8: Betrunkene Bootslenkerinnen und Lenker seien bei den Kontrollen eher die Ausnahme, heißt es von der Polizei. Vergleichbar mit den Zahlen im Straßenverkehr.
7: Erwartungsgemäß lässt die Opposition kein gutes Haar am Rechnungsabschluss für das vergangene Jahr. Das Land hat neue Schulden in Höhe von 301 Millionen Euro aufgebaut, auch wenn es um 95 Millionen Euro weniger sind als ursprünglich angenommen. Mit Ausnahme der Kultur habe man jede Ausgabe des Landes durchforstet, Projekte wie die Sanierung des Regierungsgebäudes verschoben und Förderungen auf den Bundesländerdurchschnitt gesenkt, so Finanzreferentin Gabi Schaunig von der SPÖ. Die Opposition fordert tiefgreifend Reformen, wie Barbara Veit berichtet.
11: Von einem dramatischen Ergebnis spricht Team Kärnten-Chef Gerhard Köfer in einer Aussendung. Er fordert strukturelle Reformen in Bereichen wie Personal und Förderungen. Außerdem müsse die zukünftige Entwicklung des Landes mitbedacht werden. Die demografische Entwicklung sei eindeutig und sorge vor allem im Gesundheits- und Pflegebereich in den nächsten Jahren für einen finanziellen Mehrbedarf, der zu schweren zusätzlichen Belastungen für das Landesbudget führen wird. Kritik kommt auch von den Freiheitlichen in einer Aussendung. Klubobmann Erwin Angerer betont, die Versäumnisse und Fehlentscheidungen der letzten 13 Jahre roter Finanz- und schwarzer Klientelpolitik spiegle sich auch im Rechnungsabschluss 2025 wider. Es sei zu wenig, jetzt Reformen anzukündigen. Das Land habe kein Einnahmen-, sondern ein Ausgabenproblem. Kärnten brauche dringend einen Kurswechsel in wesentlichen Bereichen, so Angerer. Neos Kärnten-Vorsitzender Janus Juvan fordert in einer Aussendung, dass das Land konsequent in den Strukturen sparen müsse. Die bisherigen Maßnahmen reichen nicht aus. Kärnten brauche endlich tiefgreifende Strukturreformen in der Verwaltung und eine Überprüfung aller Förderungen auf Sinnhaftigkeit, damit wieder finanzieller Spielraum entstehe, um die Menschen im Land gezielt zu entlasten.
7: Soeben ist auch noch eine Reaktion der Grünen gekommen. Diese Politik sei weder nachhaltig noch verantwortungsvoll, gemeint ist jene der SPÖ. ÖVP-Landesregierung. Gespart werde ausgerechnet dort, wo Kärnten dringend Zukunftsinvestitionen bräuchte, wie die Grünen meinen, beim leistbaren Wohnen, bei thermischen Sanierungen, beim Heizkesseltausch oder leistbaren Öffi-Tickets. Es brauche echte Strukturreformen, so Grünen-Landessprecherin Olga Voglauer. Gesucht wird nach der Ursache, warum sich am Samstag ein 400 Meter langer Güterzug auf der Farkaseestrecke selbstständig gemacht hat. Er ist vom Bahnhof Ledenitzen Richtung Rosenbach gerollt und dort von selbst stehen geblieben. Zwei Fernverkehrszüge konnten anhalten. Laut ÖBB habe keine Gefahr für Menschen bestanden. Und wir kommen jetzt noch zu den Wetteraussichten. Und da ändert sich jetzt mal was im Wetterablauf. In der ersten Nachthälfte ziehen teils gewittrige Regenschauer durch. Dann erreicht uns eine Kaltfront und von Westen her setzt teils kräftiger Regen ein. Die Schneefallgrenze sinkt dabei unter 1500 Meter. Die Temperaturen gehen auf 9 bis 5 Grad zurück. Morgen ist es in den ersten Vormittagsstunden noch nass. Am meisten Niederschlag fällt in den südlichen Landesteilen. Am Nachmittag ist es meist schon trocken. Es beginnt aufzulockern. Der Wind ist kräftig, auf den Bergen stürmisch und mit 7 bis 12 Grad ist es für Mai sehr frisch. In 2000 Meter Höhe hat es zum Mittag um minus 3 Grad. Die tiefste Temperatur betrug heute in Klagenfurt 11 Grad, die höchste 22, das sind 2 Grad über dem langjährigen Durchschnitt. 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
13: Ich komme jedes Jahr das Gedenken erstens aufrecht zu erhalten, das Bedenken, was ist passiert und dafür zu sorgen, dass die Geschichte nicht verfälscht wird. Wir erleben immer wieder, dass Geschichte verdreht wird, aus Aggressoren Friedensstifter gemacht werden.
14: Die Jugend ist sehr, sehr stark vertreten. Stimmt Sie das optimistisch?
13: Ja, es ist erfreulich, dass vor allem junge Menschen bereit sind, um sich hier herzustellen, mit uns hier gemeinsam zu gehen und ein Zeichen zu setzen, dass auch unter jungen Menschen das Wissen über Faschismus da ist und dass Faschismus, wie schon Dimitrov sagte, das wild gewordene Kleinbürgertum mit all seinen Vernichtungsmethoden nicht noch einmal passieren soll.
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2: Drei, zwei, eins.
3: Hallo!
4: Und herzlich willkommen zu einer neuen Ausgabe der Schulstufe.
2: Wir freuen uns, dass ihr wieder zuhört und unsere Sendung mitverfolgen.
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0: Du, Dennis, noch schon Sadne und da, ja.
1: Das ist leider unsere letzte Sendung, aber...
2: Aber nach dieser Sendung hört es nicht auf. Aus der 7. Klasse werden uns ein paar Schülerinnen ablösen.
1: Und bei der nächsten Sendung werden sie sie zu hören bekommen.
3: Aber heute werden wir unsere persönlichen Highlights aus unseren 4 Jahren des Borg Bad Rakersburgs widerspiegeln.
2: Schalten Sie ein und hören Sie zu, wie wir uns über unsere letzten 4 Jahre sprechen. Say, say, say.

0: Hallo, nun sind wir zu Herrn am Borg Bad Rackersburg und heute sprechen mit Ihnen folgende Personen:
1: Hanna Mühlberger,
0: Marc Beschei,
2: Nino Jauschowitz
3: und Simon Manninger.
4: Vabljeni poslušanju naših komentarjih od zadnjih let na šoli. Heute hosten wir das letzte Mal diese Sendung und wir werden von Siebtklässlern nach dieser Sendung abgelöst.
3: Diese Sendung ist unsere letzte Sendung, da wir leider mit dem Ende unseres Semesters in die Matura-Vorbereitungsphase übergehen und nicht mehr so an den normalen Stunden teilnehmen.
0: Es wird stressig. Doch.
1: Es wird stressig.
0: Aber es kommt noch. Aber dafür kommt eine weitere folgende Folge mit den Nachfolgern dieser Sendung.
1: Aber heute, wie vorher schon erwähnt, werden wir genau über unsere letzten 4 Jahre am Borg sprechen.
0: Auch wenn diese 4 Jahre lang für uns alle schnell vergangen sind, waren es trotzdem 4 Jahre lang voller Erfahrung, Spaß und Zeit mit den Freunden.
4: Für mich persönlich war diese Zeit sehr spannend, weil ich viele Leute kennengelernt habe, neue Freundschaften geschlossen habe und sehr viele lustige Sachen erlebt habe.
3: Wenn ich an die 4 Jahre von Borg zurückdenke, dann muss ich sagen, ist die Zeit sehr schnell vergangen. Man hat sehr viele neue Leute kennengelernt, sehr viele Freundschaften geschlossen, natürlich auch viel dazugelernt. Und ja, irgendwie viel zu schnell vergangen die Zeit.
0: Und wie war es bei dir, Hanna?
1: Also ich finde, die letzten 4 Jahre sind sehr schnell vergangen. Jedoch haben wir viele neue Erfahrungen gesammelt und Freunde fürs Leben gefunden.
0: Ich glaube, für uns alle war es schwer, bis hierher zu kommen. Aber es werden trotzdem, auch wenn wir die Schule dann absolviert haben, wird es sehr schwer für uns fallen, keine Schule mehr zu haben, weil ich glaube, in dieser Schule hatten wir nicht nur eine schöne Zeit mit Freunden, sondern ich glaube auch eine sehr lerneffiziente Schulzeit.
1: Wenn ihr an die Borgzeit denkt, welche Ereignisse sind euch in Erinnerung geblieben?
0: Also ich verbinde es immer gerne mit Songs, oder?
4: Für mich waren die Polarreise das Highlight meiner Schulzeit am Borg.
3: Für mich eigentlich generell alle Ausflüge, egal ob der Skikurs in der 5. Klasse, Bula in der 6., der Dänemark-Ausflug in der 7. Klasse oder eben der zweitägige Mauthausen-Aufenthalt und Linz-Aufenthalt jetzt in der 8. Klasse. Ist für mich alles ziemlich in Erinnerung bringend, eigentlich ausschlaggebend, wie das Jahr war. So.
1: Marc, weil du gesagt hast, Songs sind dir in Erinnerung geblieben. Mit welchem Lied verbindest du diese 4 Jahre?
0: Also, ich glaube, nicht nur ein Lied, aber ein Lied, was mir wirklich sehr schnell einfällt, wenn ich über die Schulzeit denke, war das Lied, das wir in der Musikunterricht gemacht haben. Und zwar war das von Elvis Presley. Ich weiß nicht, ob ihr das kennt, Hound Dogs.
1: Wieso verbindest du gerade Hound Dog mit diesem Unterricht?
0: Ja, weil es gab damals eine Unterrichtsstunde, in der wir mit dem Herrn Professor Mauser Elvis Presley durchgemacht haben und Hound Dogs durften wir als Jungs, als Chor singen und zusammen rausbringen als Album. Und wie sieht's bei euch aus? Also, Hanna, jetzt bist du dran.
1: Ich muss mal überlegen.
5: Ich weiß nicht, was verliert.
1: Ich glaube, ich muss noch etwas überlegen. Aber wie schaut es mit euch aus, Simon und Nino?
4: Also das Lied, das ich mit meiner Schulzeit am Borg verbinde, ist Where's Your Head At von Eurotrip, weil ich mit meinem Kopf immer woanders war, aber trotzdem irgendwie weitergekommen bin.
2: Was bei dir so?
0: Und Simon, mit welchem Lied verbindest du die Schulzeit?
3: Ein Lied, das mich immer an die Zeit am Borg Bad Rackersburg erinnern wird Walk of Life von den Dire Straits sein, einfach weil wir es bei den verschiedenen Ausflügen immer des Öfteren gehört haben.
0: Cool, oder? Also, es hört sich richtig cool an. War das in der Woche, wo ihr nach Bula gefahren seid?
3: Auch schon da, aber auch in Dänemark und ich glaube, als wir in Mauthausen waren, auch schon, also auch noch.
0: Mit welchem Song verbindest du, Hanna? So.
1: Ich glaube, ich verbinde mit den 4 Jahren das Lied You Somebody von Kings of Leon, da man in diesem Jahr viele, also in diesen 4 Jahren viele neue Menschen kennengelernt hat und wahrscheinlich immer mal wieder wen zum Reden gebracht hat.

0: Hallo, wir sind die Schüler vom Bergbad Rackersburg.
1: Für alle, die es jetzt eingeschaltet haben, heute reden wir über die letzten 4 Jahre von uns am Borg, wie wir sie erlebt haben und was gerade noch bei uns in den letzten Schulwochen passiert.

0: Simon, du hast schon vorher erwähnt gehabt, dass die Ausflüge an der Schule richtig cool waren. Wie könntest du das circa erklären oder was könntest du sagen, was war das Lustigste dran? Erzähl uns was.
1: Ja, für mich persönlich immer das Coolste an die Ausflüge war, dass wir sehr viel Freizeit gehabt haben, wo wir zum Beispiel durch halt eben Städte gehen durften in kleinen Gruppen oder wir halt einfach auch zum Beispiel am Abend halt ein bisschen fortgegangen sind. Das waren so Ereignisse, die für mich halt eben die ganzen Ausflüge unvergesslich gemacht haben.
0: Und Nino, würdest du das von Simon widerspiegeln oder würdest du da was anderes sagen?
2: Ja, also die lustigsten Sachen sind meistens auf Ausflügen in der Dunkelheit passiert.
0: Also ich glaube, wie Sie alle gehört haben, haben Sie sehr viele Ereignisse aufgrund der Ausflüge gehabt und ebenso, glaube ich, an lustigen Aktivitäten teilgenommen. Und was würdest du sagen, Hanna, passt auch zum Rückblick außer die Ausflüge in der Schule?
3: Wahrscheinlich unsere alljährlichen Benefizkonzerte, da wir jedes Jahr dort verschiedene Lieder performt haben und dies jedes Jahr ein Teil unseres Schulalltags war.
0: Und mit welchem Lied würdest du diese Benefizkonzerte beschreiben?
3: Wahrscheinlich mit dem Lied Sex on Fire, was wir letztes Jahr zusammen als Klasse dem Publikum präsentiert haben.
0: Aber ich glaube, die Benefizkonzerte, die gibt es schon lange. Also ich glaube, das ist gefühlt schon eine Tradition geworden.
3: Ja, nächstes Jahr hat unser Borg die 60-Jahr-Feier, wo dann nicht nur ein Benefizkonzert veranstaltet wird, sondern auch eine 60-Jahr-Show, welche an einem Freitag und an einem Samstag präsentiert werden. Dieses Jahr haben wir bei unserem Benefizkonzert ungefähr 3.500 Euro eingenommen und diese an die Organisation Mucki gespendet.
0: Sowas ist immer schön zu hören.

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1: Wie vorher gesagt, das ist unsere letzte Folge, aber ich glaube, mit diesem einem Jahr, was wir als Gruppe und mit dieser Radiosendung verbracht haben, hatten wir wirklich auch sehr coole Momente und Erinnerungen. Ich würde mich freuen, wenn jeder mal dazu was sagen würde. Also ein Moment, wo sie wirklich sagen, das war mein lustigstes Moment in dieser Radiosendung.
2: Ja, also generell die Erfahrung mit den Radiosendungen war für mich etwas sehr Neues, weil ich denke immer, die meisten von uns werden das halt noch nicht gemacht haben. Und das war eine gute Übung fürs schöne Sprechen einerseits. Ein bisschen genauere Wortwahl zu haben in manchen Situationen, dass man einfach spontan ein bisschen was schöner formulieren kann. Und generell lustig waren halt die ganzen Versprecher, die wir gehabt haben. Und generell so Fails, würde ich sagen. Und Nino, was waren für dich die Highlights der Radiosendung?
0: Ich habe es immer schön gefunden, dass wir während der Radiosendung keinen Unterricht hatten. Und deswegen hat es mich auch sehr gefreut, dass ich da mitmachen kann.
1: Und ich glaube, du warst hier der Einzige, so mit so wenig Hintergrund, würde ich mal sagen. Und wie war es da für dich? Bist du so, würdest du sagen, bist du jetzt so der Elvis Presley aus der Gruppe?
0: ja, für mich war es schon ein bisschen anstrengend, weil mein Slowenisch schon ein bisschen verrostet ist. Aber es war schön, auch wieder Slowenisch sprechen zu können und habe dadurch auch wieder Slowenisch ein bisschen dazugelernt.
1: Das ist super. Und ich glaube, Hanna auch als eines der drei Mädchen. Wie findest du es? Oder was war dein Highlight an dieser Sendung?
3: Ich finde generell die so podcastartige oder Radiosendungen cool anzuhören im Nachhinein. Und jetzt habe ich selbst mal eine machen können und das ist eine wichtige Erfahrung, die man machen kann. Und ich finde, so könnte man auch Aufmerksamkeit auf Berufe im Radio machen, die vielleicht nicht mehr so ein alltäglicher Job sind oder über die nicht jeder nachdenkt.
1: Okay, also würdest du sagen, dass durch diese Sendungen vielleicht sogar einige Leute ihr Talent an Radiosendungen oder an das Sprechen gefunden haben?
3: Ich denke schon, dass sich ein paar da gedacht haben, vielleicht will ich sowas in meiner Zukunft machen.
1: Cool.
2: So, liebe Zuhörerinnen und Zuhörer, das war unsere offizielle letzte Sendung mit dieser Besatzung hier. Heute waren hier einerseits meine Wenigkeit, Simon Manninger,
0: Nino Jauschowet,
1: Richard Mark
3: und Hanna Mildberger.
2: Danke fürs Zuhören und ich hoffe, dass Sie bei der nächsten Sendung wieder dabei sind mit unserer neuen Besetzung. Und bis dahin,
4: tschüss.

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3: Unabhängig von ihrem Bekanntheitsgrad, ihrer regionalen Positionierung und ihrer Aufnahme in den nationalen Kanon ist die Dichterin Ljubka Šorli ein faszinierendes Phänomen. Ihr Leben ist ein paradigmatisches Primorska-Schicksal. Es verkörpert den Ethos der Aufrichtigkeit ohne jede Rachsucht, die Treue zu einem geliebten Menschen, zu ihrer heimatlichen Landschaft, zu ihrer Sprache und zu ihrer Poesie, in der sie die Tragik des Lebens sublimiert hat. Das schrieb die Literaturhistorikerin Irena Novak-Popov über die wenig bekannte, aber bedeutende Primorska-Dichterin Ljubka Šorli.
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1: Zur neuen Sendung der Serie 100 Frauen, slowenische Literatur, 100 žensk, slovenska literatura, in der sich heute alles um die slowenische Dichterin Ljubka Šorli dreht, begrüßen Sie Jerneja Jezernik und Sabine Christoph-Kranzelbinder.
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1: Die slowenische Dichterin Ljubka Šorli wurde 1910 in Tolmin geboren und starb 1993 in Görz. Sie hat vor allem in Primorska, Goriška und Tolminsko unauslöschliche literarische Spuren hinterlassen. Als Jugendliche wollte sie Lehrerin werden, doch durch den frühen Tod ihres Vaters, nachdem er 1925 von der Armee nach Hause gekommen war, war sie gezwungen, eine Handelsschule zu besuchen und nach bestandener Abschlussprüfung im Geschäft ihrer Mutter zu arbeiten. Ljubka Šorli wuchs unter national und kulturell bewussten Slowenen und Sloweninnen auf und engagierte sich in kulturellen Bildungsorganisationen. 1933 heiratete sie Lojze Bratusch, einen Lehrer und Komponisten, und zog nach Görz. Ihr Mann wurde von den Faschisten wegen seiner bewussten slowenischen Identität verfolgt. Er wurde mehrmals inhaftiert. Im Dezember 1936 wurde er gezwungen, einen Viertelliter Maschinenöl gemischt mit Benzin zu trinken. Er starb nach dieser schweren Folter. Während des Zweiten Weltkriegs wurde auch Ljubka Šorli Opfer von polizeilichen Ermittlungen. Sie wurde 1943 von den Behörden verhaftet und zum Sonderpolizeiinspektorat in Triest gebracht. Dort wurde sie von dem italienischen Kommissar Colotti wegen ihrer nationalen Aktivitäten grausam gefoltert. Schließlich wurde sie in ein Lager gebracht, wo sie nur durch die Kraft eines Gedanken überlebte. Durch das Leiden werden wir vom Schicksal gesegnet. Es gibt einen Glauben, einen Ruf, Freiheit. Als Ljubka Šorli 1946 aus ihrer Heimatstadt Tolmin nach Görz zurückkehrte, legte sie ihr Lehrerdiplom ab und unterrichtete bis zu ihrer Pensionierung im Jahr 1975 in den Dörfern der Umgebung von Görz. Sie schrieb vor allem Bekenntnislyrik, die sich durch Einfachheit und Musikalität auszeichnet. Ljubka Šorli hat 5 Gedichtbände veröffentlicht und erhielt den Ustajenje-Preis für ihr Lebenswerk.

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2: Ljubka Šorli veröffentlichte ihr erstes Gedicht 1927 in der Zeitung Soča, später in Družina, im Kalender des Görzer Hermagoras Verlags und in anderen Publikationen. 1957 veröffentlichte sie im Selbstverlag eine Gedichtsammlung mit dem Titel »Ein Vergissmeinnichtkranz am Grab meines Mannes«. Es handelt sich um eine Buchausgabe eines Sonetts in Versform mit einem Akrostichon, welches das Böse und die Gewalt totalitärer Regime anprangert. 1973 wurden die ausgewählten Gedichte von Ljubka Šorli im Görzer Hermagoras Verlag veröffentlicht. Aus einem reichhaltigen Werk von 500 Gedichten hat Marian Brezel jene 89 ausgewählt, die eine Anthologie der Lyrik der Dichterin darstellen. Hervorzuheben sind die Gedichte, in denen Shorli ihre Heimatregion Tolmin wiedererlebt, ihren Schmerz über den Verlust ihres Mannes zum Ausdruck bringt und die Ereignisse der Kriegszeit schildert. Als Dichterin fühlte sich Ljubka Shorli besonders zu traditionellen poetischen Formen hingezogen, insbesondere zum Sonett. Ihre Lyrik ist bekenntnisreich und autobiografisch. Das lyrische Ich ist mit der Dichterin selbst verschmolzen. Die Themen des Gedichts sind von der Trauer über den Verlust ihres Mannes, der Liebe, dem slowenischen Nationalbewusstsein und dem Glauben inspiriert. Auch die Natur spricht durch die Dichterin, insbesondere die ihrer Heimatregion Tolmin. Die Autorin steht mit ihr im Dialog oder spricht sie intim an. All dies ist in geometrisch regelmäßigen, metrisch und rhythmisch angeordneten Versen festgehalten. In der heutigen Ausgabe von 100 Frauen, slowenische Literatur, Sto žensk, slovenska literatura, spricht die promovierte Literaturwissenschaftlerin Katja Michurko-Poniš über die Dichterin Ljubka Shorli. Wir fragen sie, welche Bedeutung sie den Texten von Ljubka Shorli im engeren regionalen und nationalen Kulturraum beimisst.
1: Das Leben von Ljubka Shorli ist ein paradigmatisches Schicksal in der Region Primorska, die Verkörperung des Ethos der Endgültigkeit und Nicht-Rachtsucht, der Treue zu einem geliebten Menschen, der Heimatlandschaft, der Sprache und Poesie. Ljubka Shorli leistete einen wesentlichen Beitrag zur Entwicklung des slowenischen Sonetts. In Sonettform stellte sie alle ihre Themenkreise vor: Liebe, Leiden und Tod, religiöse Emotionen und Patriotismus sowie eine Reihe von Stimmungsreaktionen und Reflexionen, die sich um Motive zu Tolmin, Görz, Friul, Venedig und Reisemotive allgemein gruppieren. Sie bewältigte auch die anspruchsvollste Art von Sonettzyklus. Sie schrieb einen Sonettkranz für ihren toten Ehemann mit einem Akrostichon im Magistral. Ljubka Shorli schrieb und veröffentlichte auch eine Gedichtsammlung für junge Leserinnen und Leser mit dem Titel Veseli Ringaraja, in der traditionelle Motive dominieren: Heimat, Natur und Religion. Die poetische Sprache von Ljubka Shorli ist ausgesprochen melodisch. Aus diesem Grund griffen viele slowenische Komponisten zu ihren Texten und schufen mehrere Vokalwerke mit chorischem, kammermusikalischem und vokalinstrumentalen Charakter. Ljubka Shorli wurde auch im italienischen Kulturraum hoch respektiert. Die Gedichte von Ljubka Shorli bedeuten nicht nur eine Bereicherung unserer kulturellen Erfahrung, sondern auch persönliches Wachstum.
2: Hören wir nun einige Gedichte von Ljubka Shorli, gelesen von Katja Michurko-Poniš. Die deutsche Übersetzung stammt von Ivana Kampusch. Es liest Angie Mautz.
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2: Aus dem Sonettkranz für Loise Bartus. Meine Liebe sucht dich ohne Ruh. Ich frag mich all die Jahre, wo bist du? Dein Grab benetze ich mit Tränen, an dich denk ich in langen Nächten immer zu. Um dich herum herrscht allzeit süße Ruhe, nur Vogelzwitschern stört die heilige Stille. Mit rauschenden Zypressen dort am Weg spricht flüsternder Gesang des Windes Wille. Wenn sich nach hartem Erdenkampf die Bühne meines Lebens schließt, an deiner Seite will ich liegen, im Grab werde ich an dich mich schmiegen. Soll meine Lieb bis dahin ruhelos in goldener Erinnerung sich wiegen. Am Ufer des Isonzo, versunken in Gedanken und Erinnerung, gehe ich allein ans Ufer des Isonzo. In meines Herzens tiefster Kammer in Moll die Saite klingt aus Kummer. Wo ist denn jetzt dein Bild, Tolmein, das ich in meiner Jugend kannte, einst helle wie ein bunter Hain? Verschwunden ganz, und meine Seele weint. Vom Bild meines Tolmein blieb ganz der Rahmen nur, das Schloss und Stickereien der Natur. Die Schönheit doch erschaue ich entzückt, zur Freude mir und auch zum Grame, die traute Landschaft in den Traum entrückt. Mein Lied, es sucht sich keine neuen, kühnen Wege. Gottes Schöpfung flüstert seine Saiten alle Farben. Es geht nicht in die Tiefen, auch nicht in die Höhen. Mein Lied sucht eines nur, durch Freude und durch Leiden, der Weg zum Heiligtum der Menschen, der Weg ins Herz ist ihm zu eigen.
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2: Die Dichterin Ljubka Šorli schuf einen Großteil ihrer Lyrik in der turbulenten ersten Hälfte des 20. Jahrhunderts und in der historisch exponierten Region Primorska, wo die Stellung der slowenischen Sprache jahrhundertelang von der Politik und der Grenze abhängig war. Vielleicht war dies auch der Grund dafür, dass Ljubka Šorli als Dichterin in Zentralslowenien mehr oder weniger unbekannt war und ignoriert wurde. Auch in Italien kannte man sie nicht. Die Anerkennung für sie kam spät, da sie ihre Gedichte erst nach dem Ende des Zweiten Weltkriegs in einer Sammlung veröffentlichen konnte. Wie die Literaturhistorikerin Alenka Jensterle-Doležau geschrieben hat, ist Šorlis Schaffen im traditionellen Poesieverständnis zwischen zwei Generationen einzuordnen. Ljubka Šorli, die in der Vergangenheit lange vernachlässigte Literatin, erlangt nun im Rahmen eines neuen europäischen Kulturpfades, des sogenannten Pfades der Schriftstellerinnen, größere gesellschaftliche Aufmerksamkeit. Unser heutiger Gast in der Reihe 100 Frauen, slowenische Literatur, Sto žensk, slovenska literatura, ist Katja Michurko-Boniš. Sie gehört zu den Initiatorinnen des Pfades der Schriftstellerinnen und ist auch dessen Vorsitzende. Wir fragen sie, warum dieser Kulturpfad in Europa besonders wertvoll ist und welche slowenischen Autorinnen neben Ljubka Šorli noch darin vertreten sind.
1: Der neue Kulturpfad wird daher die Rolle von Autorinnen im kulturellen Erbe des gesamten slawischen und europäischen Raums markieren und die Lücke in diesem Bereich zumindest teilweise schließen. Auf diese Weise wird er zu einer größeren Sichtbarkeit und Reputation europäischer Autorinnen beitragen. Slowenische Vertreterinnen sind neben Ljubka Šorli auch Zofka Kveder und Lili Novi. Der Weg der Schriftstellerinnen bringt außergewöhnliche Lebensgeschichten und literarische Werke zum Vorschein, die auch den Kampf für Menschen und besonders Frauenrechte im 20. Jahrhundert geprägt haben. Der Wissenschaftliche Beirat des Kulturwegs organisiert Veranstaltungen zu Diskussionen und Auseinandersetzung mit den Werken von Autorinnen und fördert die Einbeziehung derer in verschiedene Lehrpläne und Projekte, an denen junge Menschen teilnehmen.

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3: Ich habe mich gefragt, wie es möglich ist, dass ich meinen Studentinnen und Studenten zu Beginn des neuen Jahrtausends kein Buch anbieten kann, das sie in ihrer Muttersprache mit den Werken von Schriftstellerinnen bekannt macht, die den Schatz der Weltliteratur so sehr bereichert haben. Der Tag ging bereits stark in den Abend über, und ich fragte mich immer noch, ob der Grund für das Versäumnis Gleichgültigkeit, Unwissenheit oder das Gefühl war, das mir bei meinen Forschungen zur Frauengeschichte so oft begegnet ist. Angst, dass die Leistungen der Frauen die der Männer in den Schatten stellen. So schreibt die Literaturwissenschaftlerin Doktorin Katja Michurko-Ponisch in der Einleitung zu ihrem Buch »Von der eigenen Stimme zum eigenen Zimmer«.
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3: Zur neuen Sendung in der Serie 100 Frauen, slovenische Literatur, Sto žensk, slovenska literatura, in der sich heute alles um die Forscherin der Frauenliteratur, Doktorin Katja Michurko-Ponisch, dreht, begrüßen Sie Jerneja Jesernik und Sabine Christoph Kranzelbinder.
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3: Katja Mihurko Poniž schloss 1995 ihr Studium an der Akademie für Theater, Radio, Film und Fernsehen in Ljubljana ab. Zwei Jahre später folgte der Abschluss an der Philosophischen Fakultät am Institut für Vergleichende Literaturwissenschaft und für Germanistik. Sie promovierte 2003 mit einer Dissertation über die slowenische Schriftstellerin und Dramatikerin Zofka Kveder. Seit 2007 lehrt sie an der Universität Nova Gorica über slowenische Literatur des 19. und der ersten Hälfte des 20. Jahrhunderts, die sie vor allem mit interdisziplinären Ansätzen im Bereich der Gender Studies und der feministischen Theorie erforscht. Ihr besonderes Interesse gilt der Geschichte der Frauenbewegung in der Habsburger Monarchie und der Zwischenkriegszeit. Katja Mihurko Poniž ist Autorin zahlreicher wissenschaftlicher Monographien. Ihre Forschungen und Veröffentlichungen konzentrieren sich vor allem auf das multikulturelle Werk der Schriftstellerin und Dramatikerin Zofka Kveder, deren slowenisches Werk sie in 5 Bänden als gesammelte Werke herausgegeben hat. Außerdem hat sie Kveders Werk in Beziehung zu Texten anderer europäischer Literatinnen gesetzt. Im Jahr 2021 veröffentlichte sie im Beletrina Verlag ihr neuestes Buch »Von der eigenen Stimme zum eigenen Zimmer«, in dem sie Autorinnen von den Anfängen der Welt bis zur Moderne vorstellt. Katja Mihurko Poniž wurde 2015 für eine ihrer wissenschaftlichen Monographien mit dem Zeus-Preis ausgezeichnet. Sie ist Mitglied des slowenischen Pen-Clubs und Vorsitzende des wissenschaftlichen Beirats des Vereins Pfad der Schriftstellerinnen, der kürzlich vom Europarat das Zertifikat des Europäischen Instituts für Kulturwege erhalten hat.

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2: 2021 veröffentlichte die promovierte Literaturwissenschaftlerin Katja Mihurko-Poniš im Verlag Beletrina ein wichtiges literaturgeschichtliches Werk mit dem Titel Von der eigenen Stimme zum eigenen Zimmer. Dieser umfassende Überblick über die Kreativität von Frauen beginnt mit dem ersten Text, der einer Frau zugeschrieben wird, der Dichtung der mesopotamischen Priesterin Enheduanne. Er endet mit der Moderne, als Virginia Woolf die Aufmerksamkeit auf die Bedeutung der materiellen Bedingungen im kreativen Prozess lenkte. In ihrem Buch zeichnet die Autorin chronologisch das Auftreten von Autorinnen in der Weltliteratur, aber auch in der slowenischen und ex-jugoslawischen Literatur nach und untersucht dabei die formalen, stilistischen und inhaltlichen Besonderheiten ihrer Werke. Sie stellt sie auch in den gesellschaftlichen Kontext der Zeit, in der sie lebten und arbeiteten und verweist immer wieder auf ihre Aufmüpfigkeit, ihre Kühnheit und, in der Folge, auf ihr gezieltes Totgeschwiegenwerden. Sie sucht nach Gemeinsamkeiten und Unterschieden zwischen den Autorinnen der Weltliteratur. Die Reflexionen der Autorin am Ende eines jeden Kapitels geben dem Geschriebenen eine persönliche Note und verleihen dem sonst so wissenschaftlichen Buch einen einzigartigen Charme. Katja Mihurko-Ponisch ist zu Gast in der heutigen Ausgabe von 100 Frauen, slowenische Literatur, Stožensk, slovenska literatura. Wir fragen Sie, nach welchen Kriterien sie die einzigartigen Stimmen weiblicher Kreativität für ihr Buch ausgewählt hat und welche Fragen sie mit diesem Buch für die Literaturwissenschaft und für sich selbst zu beantworten sucht.
1: Bei dem äußerst schwierigen Auswahlverfahren habe ich mich von mehreren Kriterien leiten lassen. Das erste war die Besonderheit der Stimme, mit der die Autorinnen sprachen. Was war bahnbrechend an ihren Werken, anders als bei früheren Stimmen? Außerdem wollte ich untersuchen, inwieweit sich Autorinnen auf ihre Vorfahren beziehen, welche Netzwerke sie mit ihren Zeitgenossinnen knüpfen und wie sie auf die Probleme reagieren, denen sie sich aufgrund ihres Geschlechts gegenüber sehen. Mich hat auch interessiert, warum manche Autorinnen zu ihrer Zeit sowohl vom Lesepublikum als auch von Kritikern geschätzt wurden, dann aber fast oder vollkommen in Vergessenheit gerieten. Ich habe auch die Frage nach der Rolle von Frauen als Kulturvermittlerinnen gestellt, wie ihre Texte in den kulturellen Zentren und an den deren Randgebieten zirkulierten, also auch die Frage der Rezeption. Mich interessierten natürlich nicht nur thematische Innovationen und Durchbrüche, sondern auch stilistische und formale. Meine Auseinandersetzung mit der Literatur der Autorinnen ist nie nur ein Job, sondern beim Lesen ihrer Werke hinterfrage ich ständig meine eigene Identitätsposition als Frau und die gesellschaftliche Stellung von Frauen heute. Als Literaturkomparativistin haben mich schon immer literarische Einflüsse und Zusammenhänge zwischen literarischen Texten interessiert. Und als Dramaturgin möchte ich auch wissen, wie ein Stück aufgeführt wird. Und gerade in diesem Bereich war es für die Autorinnen oft noch viel schwerer durchzubrechen. Wird ein Theaterwerk zum Zeitpunkt seiner Erstehung nicht aufgeführt, gerät es oft noch früher in Vergessenheit und Autorinnen äußern sich noch seltener in einem Genre, von dem sie wissen, dass es nur schwer den Weg zum Publikum findet.
2: Hören wir nun einige Ausschnitte aus dem Buch »Von der eigenen Stimme zum eigenen Zimmer«, gelesen von Katja Michurko-Ponisch. Die deutsche Übersetzung von Ivana Kampusch liest Angie Mautz.
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2: Die Erkenntnis, dass die allererste beredte weibliche Stimme, die zu uns kam, auf Bewunderung, Unverständnis und Spott stieß, hat mich schockiert. Und mir wurde klar, woher die Vorstellung rührt, dass Frauen ihre Gefühle nicht mit dem Verstand kontrollieren und gleichzeitig kreativ sein können. Ich erinnerte mich an die Worte der Dame Vernunft aus dem Buch der Position der Frauen und wiederholte sie, um mich selbst zu ermutigen, mit der Aufgabe fortzufahren, die ich mir vorgenommen hatte. Diejenigen, die Frauen aus Eifersucht verurteilten, sind wertlose Männer, die viele Frauen kennengelernt oder getroffen haben, die weiser und edler waren als sie selbst, und das hat sie bitter und nachtragend gemacht. Daher führt ihre Eifersucht dazu, dass sie alle Frauen verurteilen, weil sie annehmen, dass dies ihr Ansehen und ihren Wert schmälern wird. Ich erkannte, wie weise diese Worte waren, denn Sapphos Spur verlor sich nicht, sondern ermutigte andere Frauen, ihre Verse nicht vor dem Publikum zu verstecken. Heute wissen wir von ihnen, weil ihre Namen in der palatinischen Anthologie aufgeschrieben wurden, in der nicht weniger als 9 Dichterinnen erwähnt werden. So kennen wir neben Sappho noch einige weitere Namen von Dichterinnen aus dem antiken Griechenland. Ihre römische Nachfolgerin, Sulpicia, ist ebenfalls bemerkenswert. Die Namen der antiken Dichterinnen zeigen, dass Sapphos Schaffen keine einsame Insel im Ozean war, wie uns die Literaturkritik sagt, die andere Autorinnen ausklammert, sondern dass auch sie literarische Schwestern oder Nachfolgerinnen hatte.
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2: Die promovierte Literaturwissenschaftlerin Katja Michurko-Ponisch hat in ihren Überblick über das weibliche Schaffen von den Anfängen bis zur Moderne unter dem Titel »Von der eigenen Stimme zum eigenen Zimmer« auch einige Namen aus der slowenischen Literatur und der Literatur des ehemaligen Jugoslawiens aufgenommen. So zeigt das Buch, dass in der Republik Dubrovnik im 18. Jahrhundert einige Frauen schriftstellerisch tätig waren, darunter Maria Dimitrovic Petr, Lucrezia Bogajinovic Budmani und Anica Boškovic sowie mehrere dichtende Ordensfrauen. Zu den ersten slowenischen Dichterinnen zählt die Autorin die Schriftstellerinnen Paulina Pajk und Luisa Besjak. Beide waren bürgerliche Dichterinnen, denen von der Kritik oft Trivialität vorgeworfen wurde, nur weil sie eine breite Leserschaft hatten oder angeblich populäre Schriftstellerinnen aus aller Welt nachahmten. Den heutigen Gast in der Reihe 100 Frauen, slowenische Literatur, Sto žensk, slovenska literatura, die Literaturhistorikerin Katja Michurko-Boniš, fragen wir, wie sie die Rolle und Bedeutung von Autorinnen in Slowenien von den Anfängen bis zur Moderne aus der Perspektive der Weltliteratur einschätzt.
1: Wenn wir die slowenische Literatur aus der Sicht der Weltliteratur betrachten, werden wir zumindest bis ins 20. Jahrhundert keine bahnbrechenden Stimmen finden. Es hat lange gedauert, bis die slowenische Literatur den Anschluss an moderne Trends gefunden hat, aber wir respektieren männliche Autoren immer noch, während Literaturhistoriker des 19. Jahrhunderts lange auf Autorinnen herabblickten. Die Werke von Paulina Pajk etwa bezeichnete Anton Slodnjak als Literatur für Provinzleserinnen. Neue Forschungen haben gezeigt, dass diese Autorinnen die slowenische Literatur mit neuen Themen, kreativen literarischen Verfahren und Genre bereichert haben. Auch die Autorinnen der Moderne standen bis zur Literaturhistorikerin Maria Borschnik im Schatten ihrer Zeitgenossen. In dem Projekt, das an der Universität von Nova Gorica stattfindet, finde ich mit meiner Forschungsgruppe heraus, dass gerade Autorinnen am eindringlichsten waren, wenn wir über die Transformationen der Intimität in der slowenischen Literatur der Moderne sprachen. Gleichzeitig waren sie auch als Literaturvermittlerinnen und Zeitschriftenredakteurinnen von großer Bedeutung. Mit ihrem großen Engagement für eine kritische, aber auch unterstützende Lektüre trugen sie viel dazu bei, dass sich männliche wie auch weibliche Nachwuchstalente entwickeln und etablieren konnten. Die Werke von Autorinnen der Moderne sind durchaus vergleichbar mit den Werken ihrer mitteleuropäischen Zeitgenossinnen und Genossen. Es ist aber daher wichtig, über die Autorinnen umfassender nachzudenken, um zu verstehen, wie sich die slowenische Literatur entwickelt hat, wie schwierig es etwa für Josipina Trnograjska war, weil sie keine Vorgängerin, kein literarisches Vorbild hatte. Ich möchte nur daran erinnern, wie ausschließlich männlich der Kreis des Kulturmäzens Zois zur Zeit der Aufklärung war, während in anderen Kulturzentren berühmte literarische Salons von Frauen betrieben wurden. Umso bedeutender war es für Zofka Kveder, sie schrieb sogar darüber, dass Paulina Pajk vor ihr erfolgreich geschaffen hatte.

0: Mit den Klängen von unter anderem Mike Betten begrüße ich alle Hörer und Hörerinnen recht herzlich zur Sendung El Topo Radio live aus dem Studio in Klagenfurt. Und prominenter könnten die Gäste heute nicht sein.
1: Mara Maffrey zu
2: Prominenz, die Prominenz.
0: Ich habe wieder den Marco und den Günther eingeladen. Ja, danke, wir haben uns das letzte Mal, glaube ich, im November gesehen. Kann das sein?
2: Ja, das ist schon eine Zeit her. Ja.
0: Noch keine Zeit gehabt für Live-Sendungen. Also gefreut mich sehr, dass wir es wieder zusammengekriegt haben.
2: Ja, danke für die Einladung.
0: Wir haben uns an unseren 90er-Hits abgearbeitet und jetzt haben wir gesagt, jetzt spielen wir einfach so aktuelle Sachen oder was uns gerade taugt, was wir gerade hören. Was uns gerade irgendwie unterkommen ist, das muss jetzt gar nicht, das könnten genauso 90er-Jahre-Songs wieder sein, aber ja, wir haben auch wohl ein paar neuere Sachen auch. Wie eben das letzte Lied, was wir jetzt gehört haben, von Mike Patton. Ein paar Worte zu Mike Patton, das letzte Mal habe ich erwähnt, mit den Evett Brothers, hat er ziemlich ranzige Platten rausgebracht. Und Interview zu geben mit Mike Patton, er glaubt, dass es dass mit Face No More vorbei ist.
2: Ah, ja.
0: Also ist seiner Meinung nach.
1: Ui.
0: War die Tour, was vor, oh, war schon wieder lang her, 10 Jahre. Wurde das letzte Album geheißen, Soul Invictus, gell? Das war auch ganz gut, finde ich.
1: Das ist schon ewig lang her,
0: das war das letzte Album. Dann haben sie, glaube ich, eine Tour drauf gehabt. Dann wäre noch eine Tour geplant gewesen. Da war der Patton, glaube ich, krank. Haben sie es sausen lassen. Mhm. Und seitdem hat es live von Face No More nichts mehr gegeben. Die Musiker selber waren aktiv, der Patton mit Bungle und was ich, eh immer aktiv. Ja, da müssen wir durch.
2: Ja, haben sie eh lang und stolz gehalten.
0: Ja, aber war immer ein Gedicht, immer entzückend, wenn sie was gespielt haben. Okay, wie geht's euch, Männer?
1: Ja, ich bin seit 7 auf die Füße, aber es geht.
0: Es geht?
1: Es geht, ja.
0: Marco?
2: Mir geht's ganz gut, muss ich sagen, ja.
0: Nee. Der Günther hat gesagt, du hast abgenommen.
2: Ja,
0: ich könnte das nicht behaupten.
2: Vielleicht hast du es selber abgenommen. Jetzt wird das dünnere Gesicht geholt im Spiegel. Da fällt nur noch einer jetzt an. Jetzt werden wir da ein bisschen ein Fitnessprogramm machen. Genau. Das nächste Mal gibt es ja noch Fitness-Themen.
0: Fitness-Sender.
1: Fitness-Podcast.
0: Was steht bei euch so als Live-Konzertbesuche am Plan demnächst?
1: Ja, also bei mir steht einiges am Programm und zwar freue ich mich schon irrsinnig auf My Ugly Clementine. Die sind allerdings erst beim Klagenfurt Festival da. Das nächste, was ich mir glaube ich anschaue, ist der Mr. Peter Hook and the Light und dann sind Doras in Graz angesagt.
0: Wer ist in Graz?
1: Doras.
0: Ja. Auf die Schnelle nix.
1: Doch. Postrock.
0: Ah, okay, weiß ich schon. Ja. Okay.
1: Groschen gefallen.
0: Haben wir mit einem Song.
1: Genau. Haben wir für später noch ein Lied.
0: Genau. Bei dir?
2: Wenn der Postrock dreimal klingelt, oder wie ist das?
1: Der Postrock.
2: Postrock.
0: Bei dir, Marco?
2: Also ich schaue mir den Woody Jürgens wahrscheinlich an und sonst hätte ich nicht viel geplant. Vielleicht eine Festivals, aber eher elektronische Musik.
0: Mhm.
2: Genau, so ist eine Richtung. Ja, gar nicht so viel auf der Bucketlist. Ich bin ja da. Ich verschließe mich ja teilweise vor Musik, weil es gibt einfach schon so viel und ich will da meine Einflüsse nicht irgendwie verhauen lassen. Genau.
0: Also ich schaue mir morgen die Young Gods in Leibach an.
2: Oh ja,
0: Ljubljana.
1: Sehr cool.
2: Sind jetzt aber schon die Old Gods, gell?
0: Ja, jetzt sind sie schon die Old Gods, ja. Die habe ich jetzt schon einmal in Wien gesehen, schon lange her, dann einmal ohnehin in Ljubljana, vor einiger Zeit schon, jetzt mit der neuen Platte, die mir sehr gut gefällt. Also wieder ein bisschen back to the roots. Morgen in Ljubljana, ja. Und dann Deus in Wien. Okay. Ende Monat, die eben speziell das Satz and Sodas, die Platten, wo Satz and Sodas drauf ist. Mhm. Und die Nachfolgeplatte an der Bar in der See, so irgendwie. Surprise, surprise, surprise. Tatsächlich war das eine Aufzeichnung. Und jetzt sollten wir tatsächlich in der Sendung sein, also auf Sendung sein, nicht in der Sendung. In der Sendung sitzen wir schon länger, aber die Technik hat uns heute wieder einen riesen Strich durch die Rechnung gemacht und jetzt gibt es wirklich die herzlich willkommen zur Sendung, zur richtigen Sendung El Topo im Mai 2026, ich bin jetzt leicht verwirrt.
2: Die Check-in-the-Box-Sendung sozusagen.
0: Wofür Check?
2: Ja, alles Mögliche.
0: Check-in-the-Box.
2: Genau, wir hören uns selber, obwohl wir nichts genau. reden.
0: Das war witzig, sich selber die mal zu hören. Die
2: Schrödingers Katze-Radio oder so.
0: Schrödingers Katze-Sendung, genau, die Katzen-Sendung. Genau.
2: Sind sie live, sind sie nicht live, was ist jetzt da los? Gell? Kommen sie endlich einmal wieder technische Probleme,
0: endlich,
2: oder?
0: Endlich.
2: Jetzt waren schon 3 Sendungen ohne technische Probleme. Jetzt wird ja wieder genau. mal Zeit, dass wir da eine...
0: Männer, wie geht's euch?
2: Ja. Ja, gut. Danke.
0: Ja.
2: Ja. Alles,
0: alles gut. Alles Roger.
2: Bei dir auch.
0: Bei mir auch. Wie gesagt, jetzt habe ich ein bisschen einen Stress gehabt da mit der ganzen Technikgeschichte. Bin ja an sich nicht so der Technikmensch, deshalb stresst mir das immer ein bisschen.
1: Dafür, dass du nicht der Technikmensch bist, bleibst du sehr, sehr gelassen. Also kann ich berichten, er hat gerade erst vor 2 Minuten seine Jacken ausgezogen, wenn ihm jetzt erst ein bisschen warm
0: wurde. Es wird aber ziemlich kalt da rein, glaube ich.
2: Ein Studio-Foto haben wir gemacht jetzt. Was.
0: Ja, warte, jetzt werden wir gleich mal einen Song spielen, damit wir abkühlen. Ich habe vor kurzem eine Band gefunden, die heißt Bigion. Oder Bigion, Bigion. Geht so. Die Band, aber eins ist gut alliert, das heißt Black James Dean. Und das würde man jetzt gern gemeinsam mit euch anhören, damit wir mal ankommen in der Sendung tatsächlich. Also der Black James Dean beginnt jetzt.
1: Cooler Titel.

0: I am the Black James Dean und jetzt sind wir schon wieder Puls, komplett ruhig, wir sind mal tief entspannt.
1: Stimmt.
0: Es ist wieder alles soweit geregelt, gerichtet. Es gibt immer einen Plan B. Bekannter von mir hat einmal gesagt, es gibt immer einen Plan B und sonst bietet das Alphabet noch 26 andere Buchstaben. Günther, du willst ein bisschen über das Klagenfurt-Festival erzählen.
1: Genau, also ich bin ja gefragt worden, was mich im Moment so beschäftigt und ich freue mich schon irrsinnig aufs Klagenfurt Festival. Klagenfurt Festival findet von 21. Mai bis 10. Juni statt, also schon sehr, sehr bald und da sind einige tolle Bands und Projekte dabei und eine Band, eine österreichische Band, auf die ich mich schon sehr freue, die habe ich schon so seit Ende der 80er Jahre am Radar damals in Klagenfurt schon gesehen und zwar Atwänger. Die guten Jungs aus Oberösterreich haben eine neue Platte heraus und treten am 24. Mai im Burghof auf. Das wird sicher wieder ganz, ganz lässig und ja, die neue, ganz, ganz neue Platte habe ich leider noch nicht gehört, aber
0: die heißt WOS, also WOS oder WOS, ja, W-O-S, also ja. Für was das auch immer steht. Atwänger sind ja Wortakrobaten, würde ich behaupten.
1: Genau, also die Platte, die Kritiken habe ich schon gelesen, soll ja recht fresh sein und der Titel, den wir herausgeklaubt haben, und zwar entnazifiziert, klingt genau. Auch sehr, sehr interessant und passend zur Zeit, finde ich.
0: Es ist also den habe ich schon vor einiger Zeit gehört, der ist vor einiger Zeit schon rausgekommen, eben aufgrund aktueller politischer Umstände und hat jetzt auf diese Platte geschafft, genau. Und jetzt suchen wir uns den suchen wir uns den Song an, bevor ich es rauskriege.
2: Doch, das ist schon alles entnazifiziert, aber sowieso schon diese, das bis heute nicht passiert. Irgendwann hat's geheißen, es wird entnazifiziert, aber offensichtlich hat das überhaupt nicht funktioniert. Es hat nicht funktioniert. Es hat immer geheißen, es wird entnazifiziert, aber mir kommt vor, dass da nie was das wird. Sie haben schon vor Jahrzehnten, es wird entnazifiziert, aber irgendwie hat das die Leute nicht wirklich interessiert. Sie hat es nicht interessiert.

0: Klassisch, Art Wenger haben wir gesagt, es hat nicht funktioniert, leider. Wir arbeiten weiter dran, würde ich behaupten. Ja, Art Wenger live am Klagenfurt Festival. Werden wir uns noch ein, zwei Sachen anhören, die da heuer stattfinden. Was habe ich im Kopf, was noch passiert? Der Voodoo Jürgens kommt, Laibach kommt wieder mal zum dritten Mal mittlerweile.
1: Also der Voodoo ist in jedem Fall ein super, super Tipp. Ugly Clementine kommen, ja, coole Frauenband, 27. Mai, also zum Mitschreiben, Art Wenger, 24.
0: Okay.
1: Mai, my Ugly Clementine, cooler Riot Girl, Pop Punk. Ja, und Laibach natürlich ganz, ganz cool am 4. Juni. Laibach habe ich vor zwei oder drei Jahren zuletzt gesehen im Burghof, war sehr, sehr beeindruckend.
0: Sie sind jetzt das dritte Mal. Zuerst haben Sie aufgeführt dieses Theaterstück, würde ich behaupten.
1: Ja.
0: Vor zwei Jahren oder drei Jahren schon. Sie waren, glaube ich, wie viele Mal ist das Klagenfurt Festival, das dritte Mal? Und Laibach war, glaube ich,
1: vierte Mal, ja.
0: Laibach war, glaube ich, jedes Jahr.
1: Mhm. Also Laibach sind jedes Jahr total super. Es ist das Ambiente lässig. Sie machen zwar inhaltlich wenig Neues, aber ich denke Laibach, wenn man ja, Lust und
0: kennst du das Zeit neue hat. Album?
1: Nein, also ich bin bei Laibach.
0: Music mit CK. Das ist ja sehr, wie soll ich sagen, sehr poppig, sehr, sehr trashig, sagen wir so, sehr trashig. Also überraschend, so wie man es halt bei Laibach gewohnt ist. Da können wir ja noch
2: ich halte wieder einmal einen Spiegel vor, gell? Ja, mit da, seinem Album.
0: Da können wir ja wieder eines der neuen Songs auch hören später.
1: Also ich bin dafür, dass wir was Neues hören, ja. Weil ich bin bei Laibach leider so klassisch Oldstyle nach der 4. oder 5. oder maximal 6. Platten bin ich dann ausgestiegen. Mhm. Also das ist so der good old 80s und 90s Fame, der bei mir noch verfangen ist.
0: Wer noch ist, die Osttiroler Band Franui, weißt du, ob die jemand kennt?
1: Die kenne ich vom Namen.
0: Das ist ja ein Mix aus Volksmusik, Jazz, Blasmusik und da habe ich das Glück gehabt, ich vor kurzem bei einem Seminar in Salzburg war, sind die aufgetreten und war. Dann habe ich sie mir angeschaut, im großen Konzertsaal, glaube ich, also Riesenbude in Salzburg. Dort Franui den Nikolaus Ovčarek, der auch auftritt, aber in einem anderen Setting begleitet. Der hat vom Thomas Bernhard Holzfällen gelesen. Mhm. Und das war ziemlich genial. Mhm. Also teilweise war es wirklich in den Sound integriert, das Lesen. Und teilweise halt Lesen, Sound, aber wirklich sehr genial. Sehr geniale Geschichte. Und halt sehr nahe an der Volksmusik, muss ich sagen. So, aber gut gemacht, sehr gut gemacht. Und der Erlebnis, und der, ich weiß nicht, wer die Geschichte kennt, Holzfällen vom Thomas Bernhard, ist ja so ein bisschen sarkastische Abrechnung mit der High Society, wo einer was erzählt.
1: Recht brachial,
0: würde ich sagen. Ja, komplett, ja. War gut, und ich mag den Ovčarek gut gelesen natürlich und wirklich tolle Geschichte.
1: Ovčarek ist immer gut und Franui, den Namen kenne ich wohl schon seit 10, 15 Jahren, aber eher so im Hintergrund, weil die sind immer wieder so auf Ö1 mit diversen Geschichten, aber so wie du sagst, eher so aus dem Volksmusikbereich.
0: Genau. Aber jetzt nicht so Schlager, sondern tatsächlich Volksmusik mit viel Blasinstrumenten, ich glaube Harfe war dabei, Ziehharmonika war dabei. Schlagwerke waren dabei.
2: Also volkstümliche Musik.
0: Ja,
2: aber, so, aber wir tun so, als ob, sondern richtige Volksmusik ist ja kein Unterschied. Ne?
0: Ja, freilich, dicker Unterschied. Hast du mich dick genannt?
2: Ja, bitte. Genau, du fetter Hund.
0: Du dicker Unterschied.
2: Du fetter Unterschied.
0: Du Unterschied. So, wir haben mal wieder eine ernste Unterhaltungssendung. Apropos, Songcontest.
2: Ja, das ist super, ernst, ja, genau.
0: Ich werde demnächst den Thomas Forsten einladen, bin ich draufgekommen.
2: Ja, wirklich?
0: Den gibt es ja tatsächlich noch.
2: Ja.
0: Man sterben gestorben bei deinen Zähnen, hat man es gehört. Hat jetzt einen langen Zwirbelbord. Mhm. Hat immer so ein Kapperl auf, schaut ziemlich cool aus.
2: Venedig im Regen oder was? Das ist der, oder?
0: Venedig im Regen und ich singe nur ein Lied heute Nacht. Natürlich. Und eins von den zwei, also mit einem ist er Achter geworden, ich glaube mit Venedig im Regen. Das hat ja der Dieter Bohlen geschrieben. Mhm. Dieter Bohlen hat aber, glaube ich, auch für einen Toni Vegas das Lied geschrieben. Ah. Wobei ich nicht mehr weiß, was der Toni Vegas gesungen hat. Toni Vegas, kennt jemand von euch? den Tony Vegas.
1: Ich kenne ihn und muss ja gestehen, ich fahre jetzt beruflich 2 Tage in der Woche immer nach Hohesberg und durfte da jetzt diese Perlen vom Song Contest mir immer wieder anhören, wo es auch die alten Sachen ausgekanzelt haben. Also erwischt. Und ich muss sagen, das ist für mich alles ganz, ganz schrecklich. Der große Lichtblick für mich ist der Herr Ostrowski, den ich jetzt auch wieder um 17 Uhr beim Auerfahren gehört habe.
0: Stowski und Swarovski.
1: Die Frau Swarovski.
0: Den habe ich ja dem Song Contest moderieren, genau.
1: Er macht das sehr, sehr, sehr, sehr cool und steht da so drüber. Und ja, danke auch an meine Tochter, die mich da regelmäßig mit ESC-Perlen beschallt. Aber ich glaube, ich und ESC, das wird in diesem Leben nichts mehr werden.
0: Okay. ESC hin oder her. Die Woche ist ESC. Am Samstag ist großes Finale. Unter der Woche sind diese 2 Halbfinale. Weil ja,
2: du hast keine Sondersendung machst mit uns da.
0: Ihr habt ja komplett geweigert. Deshalb lade ich nächstes Jahr den Thomas Forst nein.
2: Da sieht man, dass Widerstand funktioniert. Ne?
0: da gibt's von Radiowabel einen Song. Kennst du den?
2: Widerstand, oder?
0: Ich glaube, die CD heißt Sitzpinkler oder so. Und da singen sie dann immer der Stefan Weber singt immer, das Zauberwort heißt Widerstand.
2: Sollte man mal eine Radiowabal-Sondersendung machen.
0: Radiowabal-Sondersendung. Es gibt jetzt in Wien eine Radiowabal-Coverband oder so. Wie gut oder schlecht ist, weiß ich nicht. Was die Radiowabal-Cover, das ist
2: mit
0: so
2: der
0: wie...
2: Mit der Bühne schon auch
0: kannst das ist so wie Face No More Covern zum Beispiel. Also es gibt Sakrilege, gibt so Indigenet Cover.
2: Ah ja, stimmt, ja.
0: Aber
2: mitunter schwierig. Aber wenn es wer schafft, bitte.
0: Bitte.
2: Der Weg ist frei.
0: Wie schafft man es jetzt von Radiowabal zum Helge Schneider?
2: Ja, ist nicht viel Unterschied. Ist nicht viel Unterschied. Nein, ich sitze da raus und drücke die Maus.
0: Genau.
1: Ein bisschen lange Zotteln am Schädel, also das passt ganz gut.
0: Aber begnadeter Musiker.
2: Ein guter Musiker.
0: Sehr guter Musiker.
2: Jazzmusiker vor allen Dingen.
0: Mir kommt vor, der schaut immer gleich aus, der ist ja schon 90 oder so, oder?
2: Nein, der ist 70. Okay, 70. Und ich finde schon, dass er älter geworden ist, aber prinzipiell die Perücken und so weiter ist ja noch gleich geblieben, die sich auf das gerne mal aufsetzt. Und die Bühnenkostüme da. Dieser schöne Frack, den er hat.
0: Ja.
2: Und mit der Rose und so weiter aus dem Knopfloch. Und
0: ist alles der nicht jetzt auch wieder einmal live unterwegs?
2: Müsste ich schauen.
1: Unterwegs, ja.
0: Irgendwo habe ich es gesehen.
1: Ja. Also ich habe 2 Herren jetzt im da schlagt es mich nicht, aber im Fernsehen gesehen, den Ambros und den Schneider.
0: Wie? Für Schneider? Bitte? Wer ist der Schneider?
1: Den Helge.
0: Also der Helge Schneider.
1: Den Helge.
2: Der Gwon Schneider.
0: Bin noch verwirrt vom anfänglichen Stress.
1: Die technischen Probleme
0: haben doch Spuren.
2: Der Helge Maurer, ich spiele mal heute.
0: Der Helge Schneider.
1: Wobei der Helge war recht Slow Motion und
2: Ja, man merkt schon, dass er älter wird daher.
1: Der ist schon sehr, sehr gealtert. Also, der ist wirklich so ganz langsam. Und
2: tritt der Teil noch auf in Finkenstein.
0: Genau.
2: Ja, der Amboss. Also den Helge habe ich voriges Jahr gesehen in Finkenstein.
0: Genau.
2: War auch im Zelt, also nicht auf der Ruine oben. Aber das Konzert war sehr gut. Ich mag seine Improvisationen total schön, wo er einfach die Ortsgegebenheiten einfließen lässt und da Lied draus bastelt. Und, ja, immer wieder schön anzuschauen. Der Ambros war natürlich auch interessant anzuschauen. Gell?
1: Ich glaube, musikalisch sind die Herrschaften ja nach wie vor gut. Also wenn sie ihre alten Lieder spielen, da wenigstens groovy, wobei den Mr. Orange Juice habe ich jetzt im Fernsehen gesehen und der hat mir wirklich, der Edwin Collins, der hat irgendwie einen Schlaganfall vor 20 Jahren schon gehabt und war optisch fast nicht mehr zum Anschauen, also so mit hängendem Gesicht und Stock. Also der war von den 3, ja, wo ich mir wirklich gedacht habe, ist alt worden.
0: Okay. Edwin Collins, da kenne ich glaube ich nur ein Lied. Der war irgendwann einmal in der Hitparade mit einem Song.
1: Genau. Was Girl, you are a woman, war der Refrain. Kannst du dich erinnern?
0: Ja, nein, weiß ich nicht.
1: Nein, ich bin schon ein bisschen Edwin Collins-Fan, weil er so dieses britische Gitarren-Pop-Phänomen der frühen 80er.
0: Mir kommt vor, der hat mir irgendjemand erinnert, immer wenn er gesungen hat. Irgendwie, aber egal. Huch,
2: dieser,
0: mal.
2: Dieser,
1: abgeschweift.
2: Jetzt haben wir abgeschweift, aber das müssen wir noch klären, ob das nicht was mit Quentin Tarantino zu tun hat, You're a Woman genau, Soon, oder
1: da, eine Coverversion. Da ist er wieder aber, aufgelegt worden ja, bei dem Film
0: die,
1: und da ist
0: er
1: groß
0: ausgekommen. Genau.
1: Come, girl, you are my woman.
0: Komm, jetzt, wir singen noch ein bisschen und lassen wir aber trotzdem vorher.
2: Die den heißt Donners, die Band. Das ist dann eine Coverversion von diesen.
0: Lass mal den Helge Schneider mal was singen.
2: Ja, genau. Sitz okay. Zu Hause und drück die Maus.
0: Helge Schneider, ich sitze zu Hause und drück die Maus.
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1: Und Schluss, der geniale Helge Schneider, ich sitze zu Hause und drück die Maus. Auch geniale Texte, finde ich, der ja vor gefühlten 30 Jahren mit Gatzenklo in der, eigentlich erst einmal in der Popwelt bekannt worden ist.
2: Ja, da ist er so richtig aufgetaucht.
1: Weil vorher hat ihn ja in der Popwelt niemand gekannt. Er war damals schon ein begnadeter Musiker, aber man hat ihn nicht gekannt.
2: Das stimmt. Das Lied hat ihm definitiv einen Schub gegeben, aber was halt dann auch irgendwie der Hintergrund ist, waren immer die Filme. Ne? Praxis Dr. Hasenbein und Texas und 00 Schneider, Jagd auf Nihil Baxter, das sind richtig gute Filme. Die haben mir so gefeiert damals. Und hier und da schaue ich noch einmal gerne an und muss echt lachen.
1: Ja. Muss einfach ich glaube, noch ein paar Bierhard haben von ihm. Es könnte so Bierhard geben.
2: Ja, die habe ich nie gelesen. Aber
1: ja, ich glaube, so viel Bierhard. Dann haben wir jetzt wieder Rams, kommen sie da unter und denkst, die muss ich wieder lesen. Dann sagst du weiter, dann verletzt du wieder. Findest du wieder nicht.
2: Also es gibt so eine Audiobook-Box mit, glaube ich, 40 CDs oder so, wo er seine Bierhard liest. Und da sind richtig viel drinnen. Also, der Mensch hat richtig einen enormen Output. Der ist ein bisschen so ein Workaholic, wie der Frank Zappa einer war. Ne? Einfach nur ständig im Studio, ständig was machen, nie sich Zeit nehmen für Ruhe oder was. So kommt man das halt vor. Mhm. Ich finde das schon erstaunlich, dass es Menschen wie jene gibt, die einfach ständig am Drücker sein. Für mich war das halt auch nichts, weil irgendwo braucht man immer die Balance auch. Ne?
3: Ja. Ich finde das überhaupt ganz toll, dass gewisse Musiker, denk da an Udo Jürgens, einfach 20, 30 Jahre dabei bleiben können, trotz aller Tiefschläge. Weil der Helge kommt ja, glaube ich, auch relativ von unten, dass man das so lange durchhaltet und so seinen Spirit hat. Niemals ESC-Hinweis, ESC sind ja viel so Interpreten, ja, wenn Englisch nicht geht, mache ich es auf Deutsch, aber der Helge, ich glaube, das, was der macht, hat er schon immer gemacht und ist sich einfach treu geblieben.
1: Ja stimmt. Und da gibt es aber eine Menge Musiker, nicht? Die trotz zu Beginn einfach scheiße, dass nichts weitergegangen ist, trotzdem dem treu geblieben sind und die haben halt auch eine treue Fanbase. Was passt gut zum nächsten Lied, was ich vorbereitet habe? Gibt es Manowar-Fans da erinnern?
3: Ich finde es schon cool. Marco hat es auch aufgekommen.
1: Ich habe nämlich...
2: Erzähl eine Geschichte.
1: Jetzt wieder... Nein,
2: Großpapa, erzähl eine Geschichte.
1: Manowar-Geschichte habe ich eigentlich keine, aber ich habe immer wieder einen Song, den ich gerne spiele, den ich schon ein paar Mal in der Sendung gespielt habe. Ich habe Manowar, Warriors of the World im Topper Harley Remix. Und das würde ich gerne jetzt mit euch gemeinsam anhören.
3: Das klingt spannend.
1: Das ist irgendwie vom Anfang an, ich keine Ahnung, wer das gemacht hat, das habe ich irgendwo im Internet einmal gefunden, gibt es auf keiner Plattform, nur auf meiner Festplatte. Und da Manowar, Warriors of the World, also typischer kann Heavy Metal nicht sein, behaupte ich einmal, als mit Manowar, Leder, gestellte Männer mit langen Haaren, muskulöse Männer.
2: Und
1: Schwerter und tiefe Bässe und weiß ich was alles. Also, anders geht's nicht. Und das eben im Remix. Das müssen wir jetzt bringen zum, was in der Peitinger Feiertag ist, aber das bringen wir heute. Manowar.

0: Warriors of the World von Manowar. Alle Metaller haben jetzt ejakuliert.
1: Ja, er war schon bös abgelästert jetzt im Mittelteil, aber gegen Ende hin ist es eh ganz, ganz cool noch geworden.
0: Solltest du einmal einen Manowar-Platten kaufen?
1: Ja, das ist eine Idee. Genau.
2: Oder eine Schuhe jetzt.
1: Schweinegitarre.
0: So, wir kommen zu dir und weiter zum Klagenfurt-Festival.
1: Ja, Klagenfurt-Festival, die zweite, die dritte. Laibach, habe ich gesagt, sind schon wieder da. Habe ich Laibach mit 15 im slowenischen Gymnasium gesehen, damals epochal. Bin plattenmäßig, ich oute mich nach der 5., 6. schon ausgestiegen. Freue mich aber jetzt umso mehr auf den Auftritt von Laibach im Burghof am 4. Juni. Und Kike war so nett und hat von der neuen Platten was ausgepackt. Genau.
0: Keep It Real heißt das, featuring Manca Trambusch, vermutlich Slowenien, weil ein Hatschek am S ist. Ja, und das suchen wir uns jetzt an. Das ist eben die letzte Platte, die vor kurzem rausgekommen ist. Die heißt, glaube ich, Music und Zick mit CK. Einmal reinhören, das ist sehr anders, sagen wir so, so wie Laibach eben ist. Aber nach mehrmaligen Hören geht es, sagen wir so. Beim ersten Mal war etwas erschrocken.
2: Ich spüre mir sie gleich nochmal.
1: Gut, jetzt bin ich neugierig.
0: Ja.
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0: Was sagt ihr zu dem Song?
1: Ja, geht.
0: Geht?
1: Gerade noch.
2: Also nichts Ungewöhnliches für Leibach, würde ich sagen, oder?
0: Ja, wie gesagt, das ist einer der härteren oder wilderen Songs vom neuen Album. Die anderen sind schon sehr, sehr poppig.
2: Mhm. Also ist ein bisschen durch den Fleischwolf geraten.
0: Ja, aber klassisch das Leibach, dass sie halt immer so den Sound ändern. Wenn man so die Leibach-Geschichte anschaut, hat sie immer anderen Sound gegeben, vom Punkkick über Techno, stark Techno infiziert, klassisch fast, sehr roh etc.
1: Ich glaube, das ist ja auch so der Grundgedanken, dass Leibach NSK war ja ursprünglich ein Kollektiv mit Leuten, die gegangen sind. Ich habe gerade festgestellt, dass ja der erste Sänger von Leibach sich auf der Bühne sogar suizidiert hat.
0: Genau.
1: Also Leibach ist sehr, sehr bunt, wobei ja viele Sachen mir eindeutig zu poppig sind, wenn ich ganz ehrlich bin.
0: Ja. Auch gut. Marco, du hast einen alten Klassiker mitgebracht, wobei die Band verbindet man eher mit einem anderen Song, der jetzt vor kurzem auch, glaube ich, ein Jubiläum gehabt hat. Mhm. Du hast mitgebracht The Prodigy. Mhm. Verbinden tut man sehr grundsätzlich mit Firestarter nicht.
2: Mhm. Ja, oder mit Music for the Chilted Generation. So
0: hat das ganze Album
2: gehabt, oder? Music from oder for the, wie war das jetzt nochmal? Jetzt weiß ich nicht ganz genau. Das war das ganze Album einfach richtig gut.
0: Ja, das war das Album, wo eben der Firestarter drauf war, oder?
2: Nein, das ist Fat from the Land oder so.
0: Fat from the Land.
2: Das war dann später. Es war eins danach.
0: Music for the Chilted
2: Generation. Music for the Chilted Generation, genau. Und das war richtig. Hat das die ganze Rave-Culture gehoben.
0: Ich finde, der Song Firestarter, das ist irgendwo 86, 87, kann das sein? Oder später?
2: Nein, später. Firestarter ist 97 oder so.
0: Ja, 10 Jahre später, genau, sorry. Ja. Der präsentiert ein bisschen diese Zeit damals, diesen Sound, finde ich.
2: Der ist gut damals, das Album ist auf und ab gelogen.
0: Und der präsentiert das aber ein bisschen so was damals, diese ganze Musikkultur, wo sich viel vermischt hat, nicht? Also die Techno von Prodigy, die sind ja aus dem Techno, die waren ja teilweise nur Tänzer nicht und haben alles nur am Computer zusammengestellt. Und dann haben sie ja sehr viele, auch wenn am Computer, Rock-Heavy-Elemente eingenommen beim Firestarter und so.
2: Die Mädler dann auch gekocht,
0: ja. Oder wie hat das eine geheißen, da dieses, fällt mir vielleicht noch ein.
2: Das fällt mir. Beach Up und so weiter.
0: Genau.
2: Das
0: genau.
2: Waren dann die Fat from the Land Lieder, ja, genau.
0: Und da hat es dann auch viele so Nachahmungstäter gegeben.
2: Stimmt, Junkie XL und wie haben die alle
0: geheißen?
2: Chemical Brothers.
0: Ob die Nachahmungstäter waren, weiß ich nicht, die Chemical Brothers oder ob die gleichzeitig aufgetaucht sind, aber.
2: Das ist der Big Beat, der so genau, über die genau, Insliner geschwappt
0: so,
2: ist. Dann,
0: hat so geheißen. Ja, und du hast aber jetzt von einem anderen Album, das ist das mit dem Fuchs von drauf.
2: Ja, genau, das ist recht ein neues Album, ich meine jetzt recht neues. Nein, ist es 10 Jahre oder was ist das alt?
0: Ja.
2: Halt nicht mehr so alt wie die ganz alten. Aber das Lied heißt Wild Frontier und das fällt so richtig gut, finde ich.
0: Und,
2: eine wunderschöne Nummer im klassischen Prodigy-Sinne.
0: Prodigy ist ja wieder on Tour.
2: Mhm.
0: Was kommt, ob die nicht heißen?
2: Der Prodigy ist ja eigentlich der Liam Howlett, der macht ja die ganze Musik.
0: Ja, ja.
2: Ja, ist ja die
0: Art. Die sind jetzt wieder an Tour und ich weiß jetzt gar nicht, ob jetzt nur mehr da Schlag mich tot singt oder ob sie einen zweiten Sänger wieder dabei haben. Ich weiß es nicht. Mhm. Und haben immer eine gute Show gemacht, finde ich. Also showmäßig, live-mäßig sicher gut. Und das war das Interessante zur damaligen Zeit, finde ich, dass diese Bands, die da vermutlich ganz viel im Computer gemacht haben, das auch live umsetzen können.
2: Mhm.
0: Mit vielen Musikern. Ich denke da an Faceless, nicht?
2: Mhm.
0: Der habe ich in Budapest einmal live gesehen.
2: Mhm.
0: Also da waren 7, 8 Leute auf der Bühne, die von Schlagwerk über Gitarre, über Keyboard natürlich das live gemacht haben und der Maxi, wie wird der geheißen?
1: Genau. Ja.
0: Der Sänger Max, irgendwie?
1: Maxim.
0: War der von Prodigy?
2: War der von
1: Prodigy. Genau.
0: Und der eine hat geheißen Maxi Priest?
1: Na? Ja, ja.
0: So irgendwie?
1: Ja, ja.
2: Also du meinst jetzt von Faithless.
0: Aha, ja. Mhm. Das war genial, das war wirklich genial live.
2: Mhm.
0: Die haben das hat mir so imponiert, dass du gesagt hast, die haben ein zusammengebasteltes Elektroprojekt und trotzdem schaffen sie es, dass sie es dann live mit wirklich Live-Instrumentation auf die Bühne bringen. Mhm. Das finde ich gut.
1: Wobei die ersten, die man, also ich wäre diese 90er-Jahre-Helden nicht mehr so am Schirm, aber es waren ja mit Beat Manifesto zum Beispiel, so ja. Mitte der 80er-Jahre, das waren so die ersten, die wirklich gesagt haben, wir sind Tänzer und die Musik läuft halt dazu und wir machen unser Dance-Geschichtel. Und aus den 90er ist man gerade eingeschossen, der Fat Boy Slim, der ist bei mir ziemlich,
0: der hat mir getaugt. Der eher auch live in der DJ-Schiene geblieben ist, glaube ich.
1: Genau, aber den Fatboy, der hat mir deswegen auch so gut gefallen, weil der ist ja von diesen House Martins, bin ja ein bisschen so der britische Pop-Gitarren-Fan und der ist da von der Gitarrenschiene 1:1 auf Breakbeat und Dance. Also ich finde diesen Norman Cook, finde ich da, wie gesagt, sehr beeindruckend. Mhm. Prodigy waren auch geil, aber das war für mich so das in der Disco zum Umspringen.
0: Ja, auf alle Fälle. Also die haben wirklich Hitparadenmusik.

0: Manifesto gesagt hast, der Typ ist einer oder so, mehr weiß ich nicht, hat vor kurzem, oder vor kurzem, vielleicht auch schon 2-3 Jahre her, Split LP, glaube ich, mit Mörzbowser gebracht. Da sind sie für mich natürlich heilig noch nicht. Das ist klar und klingt ganz gut. Klingt ganz gut, muss ich sagen. Haben sie gut gemacht, die Jungs. Und gute Geschichte und irgendwas wollte ich jetzt sagen, aber hören wir uns einmal die Prodigy und Wild Frontier vom Album mit dem Fuchs.
1: Ich weiß es jetzt auch nicht, den Namen des Albums.

0: Klangfurt-Festival kommen. War kürzlich beim Donau-Festival. Weiß, wer, ob jemand von euch schon beim Donau-Festival war? Findet ja einmal im Jahr in Krems statt. Was mich ein bisschen stört bei diesen Festivals, so wie zum Beispiel eben Donau-Festival oder Heart of Noise, was weißt du, ob es auch stattfindet? Das war sonst immer in Innsbruck oder noch ein Festival gibt es. Die sind immer Freitag bis Sonntag an zwei Wochenenden. Und das ist natürlich mühsam für jemanden, der weiter weg wohnt. Gell? Mhm. Und du da verbringst eine Woche in Krems, wobei ich nicht weiß, ehrlich gesagt, was eine Woche in Krems tun sollte. Es ist zwar nett, aber...
1: Ist das was studieren?
0: Genau, eine Woche studieren.
2: Könntest du da den James Brems aus Krems besuchen.
0: oder du fährst zweimal aus. Und das wäre letztes Wochenende auch gewesen, da bin ich nicht draußen gewesen. Aber das erste Wochenende war ziemlich genial, weil sie haben viele Künstler, die man so nicht hört. Also experimentelle Sachen, sehr experimentelle Sachen.
1: Aber da ist ja, glaube ich, der Thomas Edlinger für die Programmierung zuständig. Genau,
0: Thomas Edlinger ist verantwortlich für das Programm. Beaches ist live aufgetreten. Also cool. Wie man sich das vorstellt, viel Trara, viel Bum-Bum, viel Haut, viel Texte, schlüpfrige Texte, also sehr genial. Und eben Exit Void habe ich erwähnt, so ein bisschen Supergroup der österreichischen Alternativmusik, die schon bei uns angeklopft haben, sie nicht bei uns spielen könnten. Schauen wir mal, ob das was wird. Und sonst auch viele experimentelle Elektro-Rock, neue Sachen, die ich nicht kenne, das heißt schon was. wirklich zum Empfehlen. Parallel dazu gibt es ja immer Theater, Performance, Diskussionen. Gutes Festival. Aber einziger Minuspunkt ist eben diese zwei Wochenenden für jemanden, der nicht unbedingt in Wien wohnt oder so. Weil du fährst also unter 5 Stunden weder mit den ÖVs noch mit dem Auto. Krems ist wirklich der Punkt.
2: Schlagwort Klagenfurt Festival, für die anderen ist es ja genauso. Die müssen halt nur 4 Wochenenden dann praktisch.
0: Haben wir ein Klagenfurt Festival?
2: Ja, oder wie lange geht noch das Klagenfurt Festival?
0: Weiß jetzt gar nicht.
1: Klagenfurt Festival ist fast täglich von 21. Mai bis 10. Juni.
0: Ah, ja, du müsstest länger bleiben.
2: Ja, du müsstest halt
1: länger bleiben. Du musst da länger.
0: Ja. Ja. Mhm. Aber die Stehzeit, das, ich meine, das ist schon schön. Es gibt ein Kunstmuseum, es gibt ein Karikaturmuseum, es gibt die Donau. Weil du kannst dir wohl wahrscheinlich, wenn du da planst, haltest du aus 4-5 Tage. Aber ich war jetzt schon so oft in Krems. Was sind x-mal das Karikaturmuseum, wo vom Haderer die Karikaturen sind oder vom Deix, ich weiß es nicht mehr. Das sind zwar nett, aber und x-mal beim Häfen von Stein vorbei spazieren ist halt auch.
1: Okay. Irgendwo aber bekannte Gesichter besuchen, ne?
0: Wo man es. Häfen. Nein, habe ich keine. Also, wie
1: du hast keine Krems.
0: Nein, wie seid ihr nicht, dass jemand kennt im Häfen? Ja, Mama, also wir müssen ja mal recherchieren und ich weiß nicht, ob wir das sehen wollen, ehrlich gesagt.
1: Aber blöde Frage, gibt es im Häfen in Krems überhaupt Kärntner? Sitzen die Kärntner nicht eher in der Kalau?
0: Das kommt, glaube ich, auf die Schwere davon und auf die Belegung. Also, keine Ahnung, weiß ich nicht. Wurscht. Du wolltest irgendwas erzählen. Klagenfurt Festival ist aber immer noch.
1: Ja, Klagenfurt Festival, ein Act, der man total taugt und das haben wir ja schon wieder so bei den Schlürfs und bei den Gangstern und Kriminell.
0: Beim Häfen,
1: ja. Der gute Voodoo Jürgens tritt auf. Also den Voodoo habe ich jetzt eh schon sicher 10 Jahre am Radar. Voodoo Jürgens, David Oellerer hast du, wenn ich es richtig im Kopf habe.
0: Ja.
1: Gibt es auch einen ganz tollen Film, ja. Den Wickle, wo er so seine eigene Biografie ein bisschen aufgearbeitet hat, so Vater mit Kind, die Frau trennt sich, weil sie irgendwie einen Reicheren sich aufreißt. Ich habe den guten Voodoo jetzt vor ist das ja vor einem Monat im Fritz-Club gesehen, sehr, sehr gut.
0: Genau, der war im Fritz-Club, gell?
1: War eine total tolle Stimmung, die Mischung aus alten und neuen Liedern war auch sehr, sehr gut. Band ist phänomenal, also schaut euch
0: die Ansapanier.
1: Die Ansapanier, bitte unbedingt anschauen. Bin ja auch so ein Fan von so alten 80er-Jahr Keyboards und da hat einen tollen neuen Mann dabei, der mir wirklich verblasen hat mit seiner, der hat glaube ich 3 oder 4 Instrumente gespielt. War sehr, sehr, also Voodoo Jürgens.
0: Es ist ja interessant, das ist ja auch irgendwie erst vor ein paar Jahren wieder aufgekommen oder vielleicht war es bei mir nicht am Radar, dass diese Mundortmusik wieder in Österreich aktuell geworden ist oder populär geworden ist. Jetzt auf der anderen Seite die eher alternative Geschichte wie Voodoo Jürgens, war die ganzen Sachen, die mir halt gar nichts sagen, so wie Seil und Speer und sowas. Das hat es ja auch nicht ewig gegeben. Nicht?
2: Ja, stimmt. Hat's ja
0: einen Austropop
2: das ist eine neue Wellen der Dialektmusik.
0: Der ist doch weg gewesen.
2: Ja.
0: Würde ich sagen, der ist nicht weg gewesen, aber der ist nicht mehr so publik gewesen.
2: Ja, der ist unterm Radar
0: genau, und dann hat es aber plötzlich, vor allem in der Duo-Besetzung, Stimmt. Mir fällt die Zeile an, Schwerwitz, was gibt es noch? Da gibt es ja noch eine Sympathie.
2: Ja, wer das losgetreten hat, das waren damals die Wander, als die rausgekommen sind. Die haben diese neue Wölner- und Dialektmusik losgetreten.
0: Es könnte aber sein, dass ich das gar nicht am Schirm gehabt habe. Also das war sicher nicht mehr Sound. Ist es immer noch nicht.
2: Ich wüsste auch nicht, dass da jetzt ein viel gewesen war. So, nach dem Fendrich in den 90er Jahren ist da nicht viel was gewesen an Dialektmusik. So mein, also jetzt ein rein subjektiv
1: gesagt. Muss ich da ein bisschen widersprechen. Mhm. Bin ja immer wieder auf Ö1 unterwegs, Ö3 weniger, aber Ö1. Und es gibt da ja dieses bayerische Trikont-Label und die haben diese Alternative-Volksmusik über Jahrzehnte gebucht. Aber das war halt immer so eher ein bisschen unterm Radar und das hast halt, wie gesagt, so auf die Spezialsendungen auf Ö1.
0: Richtig.
1: Und Trikont hat wirklich ganz, ganz viel Output, aber ich glaube, das sind ganz geringe Verkaufszahlen. Aber die haben schon immer wieder Leute gepusht, aber groß geworden ist, glaube ich, von denen keiner.
0: Ja, aber Attwinger waren auch auf Trikont der Zeit.
1: Attwinger waren auch auf Trikont.
0: Die haben ein fettes Buch, was sie da haben, auf Trikont. Mhm. Fettes Buch und da drin habe ich einmal gelesen, oder gelesen ist also zum Blättern eigentlich, ist ja kein Lesebuch, sondern da werden die Bands vorgestellt, die Labelphilosophie. Und da drin habe ich gesehen, es gibt leider vergessen eine Münchner Band. Und einer der Musiker dieser Münchner Band war früher bei den Dicky Dicky Bamboos. Marco, kannst du dich erinnern?
2: Ja, die haben drei Länder
0: oder dreimal bei uns gespielt. Genau, die haben beim Luftgitarren-Contest am Dreiländeck einmal gespielt. Ja, die sind immer aufgetreten. Also das waren zwei Asiaten, Japaner, glaube ich. Gell? Mhm. Ein Monat der Frau und ein Bayer, glaube ich.
2: Ja, genau.
0: Schlagzeug kommt man vor, war der.
2: Ja.
0: Und die sind immer in Baströcken aufgetreten und so Bast gewohnt. Und damals hat es aber keine Ahnung, wie kalt da war. Und da mein Freien haben wir das gehabt. Und die war durch die Bassistin hat gefragt, ob sie eine Handschuhe kann. Und die haben so Surf-Sound gespielt. Hat ganz gut gepasst. Und eben Trikont, genau. Gutes Label. Und wir hören uns jetzt aber den Voodoo Jürgens an. Achso, jetzt haben wir doch das auch nicht dran. So, schau. Böschel Christian, pass ein bisschen auf, was du da machst. So. Du hättest zuerst das heute gerade mal Tode aus. Gehabt.
1: Ja, ist der alte Klassiker, aber du hast, glaube ich, was Neueres
0: gemacht. Mein Vorschlag war das Verschwinden, das gefällt bei uns gut von der letzten Platte.
1: Ist, glaube ich, eins der wirklich guten Lieder von der neuen Platten.
0: Genau, und da hören wir jetzt rein. Oder das haben wir sogar fertig, nicht nur rein. Alles klar mit dem Voodoo Jürgens.

0: Ich möchte mit euch so gern verschwinden. Ja, versteck, wo uns keiner findet. Wo du, Jürgens, wisst ihr eigentlich, wir müssen ja dazwischen, so wie die echten Radiosendungen, müssen wir dazwischen immer sagen, hallo, ihr hört El Topo Radio auf 105,5 beziehungsweise www.agora.at.
1: So. Nachdem wir mir keine richtige Radiosendung sehen. Ja, was ist jetzt eine richtige Radiosendung?
0: So eine echte. So wie, keine Ahnung. Volksmusik auf Bestellung.
2: Oder also mit mehr als 5 Hörer ist es schon eine echte Sendung.
0: Marco, du bist dran.
1: Jo, genau. Wir haben gesagt.
0: Du hast gesagt.
1: Ich habe gesagt, genau. Wir werden von Moby das Go spielen.
0: Ja.
1: Nämlich aus dem Grund, weil wir jetzt eine Zeit lang Twin Peaks geschaut haben.
0: Ja.
1: Das ist das, was du sagen wolltest. Ich habe genau gewusst, es ist ja kein Geheimnis. Ne? Es ist halt eine ganz große Melodie in der Serie Twin Peaks. Eine sehr spannende Serie, die aber am Anfang echt mühsam ist. Aber bis einmal reinkommst. Ich sage nur, wie es mir geht. Du hast eine andere Sichtweise auf die Szene, das weiß ich. Ne? Ja, David Lynch.
0: Mhm.
1: Es ist ein bisschen mühsam, so die ersten Folgen reinzukommen, aber wenn man drinnen ist, ist es so richtig genial. Es ist eine richtig geniale Serie. Bis zum Schluss, und der nervt so richtig tierisch, der Schluss. Also der Anfang und Schluss, kacke. Ich habe jetzt sogar die Neuen angeschaut, oder mir haben wir die einfach angeschaut, aber da haben wir es nicht so recht weit geschafft, also nur ein paar Folgen.
0: Die sind
1: sehr wir, und dann hast du immer diese Rückblicke auf diese Komma in diesen Raum, in das Design, und das nervt ein bisschen und das ist ein bisschen eine mühsame Kost jetzt zu schauen, aber ja, das werden wir schon durchkauen.
0: Du musst da 2-3 Mal schauen, dann geht's gut.
1: wegen einem Flair war es gewesen, so die ersten Staffeln zu schauen. Das hat ja schon so einen mystischen Flair, und mit dieser Synthesizer und der Malung und so weiter, der Soundtrack ist schon sehr cool, finde ich.
0: Genial.
1: Ja, richtig genial, ja.
0: Und das war ja so prognostiziert, nicht? Bei der letzten Sendung von der letzten Staffel, oder irgendwo kommt es aus, dass die Menschen ja 25 Jahre in dieser schwarzen Hütte sind oder so,
1: genau.
0: Nicht? Und er hatte die neue Staffel, der David Lynch hatte die neue Staffel.
1: Wirklich 25 Jahre später.
0: Tatsächlich 25 Jahre später rausgebracht.
1: Genial. Genial,
0: und ist jetzt ja leider, glaube ich, verstorben. Ja, ob der noch mehr Ideen hat, er bestimmt gehabt, aber ob es da noch irgendwelche Fortsetzungen gegeben hätte zu Twin Peaks. Weil, auch wenn du, mich jetzt nicht spoilern, wenn du die letzte Staffel anschaust, wirst du nicht zufrieden nach Hause gehen.
1: Das ist
0: wieder sehr, sehr
1: immer wir.
0: Sehr wir. Aber für mich immer noch eine begnadete Fernsehsendungsserie.
1: Sehr atmosphärisch.
0: Sehr atmosphärisch.
1: Mag ich auch
0: in Verbindung mit der Musik.
1: Ja, unbedingt. Genau, unbedingt mit der Musik. Ja.
0: Und mit diesen Typen, die da so
1: viele
0: drinnen.
1: Genial.
0: Die Menschen.
1: Geniale
0: die
1: Leute.
0: Die da spielen.
1: Ja.
0: Jeder seine Eigenheiten. Und zwar nicht ganz gleich, aber auch so, wenn man sagt, die Musik und Film verbunden, finde ich halt Dark, diese Serie auf Netflix, die aber noch, wo du noch komplizierter ist, weil du wirklich schaffen musst, irgendwie, dass du die Charaktere, das geht so ein bisschen mit Zeitreisen, dass du die Charaktere zuordnen kannst.
1: Also du sagst, dass ein geistiger Nachfolger praktisch von Twin Peaks Dark, oder wie?
0: Ja, es ist vielleicht vom Mystischen gleich, aber trotzdem wieder ganz anders.
1: Ja, aber witzig, ein geistiger Nachfolger ist ja irgendwie dann auch Akte X, oder? Wenn man so schaut. Ja. Weil der Mulder ja auch mitspielt in einer sehr schrägen Rolle.
0: Wobei
1: ja
0: die Akte X leichte Kost ist gegenüber zu Twin Peaks.
1: Definitiv,
0: die Serie war abgeschlossen, du hast ein Ergebnis gehabt und das kannst du bei Akte X ganz und gar nicht sagen.
1: Aber sie haben gewisse Elemente irgendwie eingenommen, und zwar die Atmosphäre.
0: Ja,
1: das ist definitiv drinnen. Ja.
0: Aber wenn du jetzt zum Beispiel, hast du mal vielleicht ein paar alte Akte X-Folgen wieder mal angeschaut?
1: Das sollte wieder mal, ja.
0: Ich finde es fad plötzlich.
1: Also fad.
0: Ja, irgendwie ist dieses Neue, was es ja tatsächlich war, ist für mich halt ein bisschen heraus.
1: Springt nichts rüber.
0: Nicht ganz, ne? Ja, und wir gucken uns jetzt eben Moby und Go an, und du hast ja gesagt, alle Twin Peaks Fans werden das jetzt erkennen, dass der Moby am Anfang die Twin Peaks Melodie dabei hat, und es gibt, glaube ich, sogar einen Remix, wo er Twin Peaks, der Moby selber, oder nein, der hat nicht Twin Peaks, der hat irgendwo irgendwo was von ich weiß nicht genau, von Stranger Things. Kennst du das auch gesehen, die Serie?
1: Ja.
0: Das hat ziemlich genial.
1: Ja, ich glaube, ich habe da mal Folgen gesehen.
0: Da
1: ja.
0: hat er irgendwas kombiniert, der Moby. Ich weiß nicht, ob er nicht von der Kate Bush etwas drin hat. Ah, okay. Bei Stranger Things ist ja das Running Up the Hill.
1: Mhm.
0: Das ist ja halt auch wieder hochgepusht worden, weil so eine Szene ist, genauso wie von Metallica, glaube ich, Masters of Puppets ist da gespielt worden. Das ist auf einmal auch wieder bekannt worden für ganz eine neue Generation, die mit dem gar nichts zu tun gehabt haben. Mhm. Okay. Wir haben jetzt aber trotzdem Go von Movie.

0: Bobby und im Hintergrund die Twin Peaks Melodie. Alle, die Twin Peaks kennen, werden jetzt aufgeatmet haben. Leider ist ja der Badalamenti, hast du ja, glaube ich, gell?
1: Mhm. Ja, stimmt.
0: Ist ja leider auch schon verstorben.
1: Leider auch schon verstorben.
0: Kürzlich, ja, vor einem Jahr oder so. Wir bleiben ein bisschen in dieser Schiene. Vorher haben wir von Dark geredet und beim Dark Soundtrack eben gibt es ja wunderschöne Künstler, Künstlerinnen, zum Beispiel Soap and Skin ist da dabei, der Blixer Bargeld mit seinem Teo Teado, mit dieser Geschichte mit dem italienischen Musiker zum Beispiel ist da dabei. Mhm. Was ist noch dabei? Ja, ein paar 80er Scheiben zum Beispiel, weil das auch in den 80er Jahren spielt. Und wenn es da mal die Möglichkeit hast, schaut das an. Oder schaut euch das einmal an, schaut es da mal rein. Ich finde es genial gemacht und bleibt es dabei. Das ist wichtig. Bleibt es dabei, lasst euch nicht durch den ersten zwei Sendungen vielleicht abschrecken und sagt, scheiße, da komme ich nicht mehr zurecht, sondern bleibt wirklich dabei. Ich finde das eine sehr geniale Serie, gut gemacht, spannend gemacht. Und eine Künstlerin, die da auch dabei ist, Künstlerin oder Künstler, bin mir jetzt gar nicht sicher, heißt Fever Ray, also wie du kennst. Mhm. Ist, glaube ich, Künstlerin, gell?
2: Künstlerin, glaube ich, oder Transperson.
0: Genau, sowas in der Art. Und die hat beim Dark Soundtrack das Lied Keep the Streets Empty. Und jetzt gibt es ein neues, altes Lied, auch in einem Soundtrack für einen Film. Und das heißt The Lake. Und das möchte ich mir gerne jetzt mit euch anhören. Passt da ganz gut, finde ich, zum Mobi vorher. Ein bisschen mystisch. Ja, hör mal rein und dann reden wir weiter.

0: Fever Ray, genau. Die zwei ist unverschämt, da gleich den nächsten Song reingetan. Die Nine Inch Nails kennen wir, oder? Kennen wir? Die sind jetzt wieder aktiv her, also sind Trent Reznor eigentlich, ist ja an sich die Nine Inch Nails, der immer wieder andere Musiker, Musikerinnen hat. Und der ist heuer beim Coachella, heißt das so? Festival?
1: Ja, Coachella.
0: Aufgetreten in einer Kollaboration mit Boys Noize. Boys Noize ist ein deutscher Elektronikmusiker, der ihn unterstützt, und da haben sie Songs live gebracht. Und das muss ziemlich genial gewesen sein. Das ist Coachella, das dürfte irgendwo in der Wüste sein.
2: Ja, ist so ein Wüstenfestival, genau. Ist auch so eine früh 90er Erfindung.
0: Genau, und da dürfte der Sound irgendwie zur Szene dazu getragen haben. Also man sieht so ein bisschen einen Sound, der da über die Bühne ist, der so im grellen Rot geleuchtet ist, wo sie auftreten, und der Tänzer dabei kommt, so ziemlich genial. Seine Gattin hat mitgesungen, den Namen habe ich jetzt nicht.
2: Das ist ja so ähnlich, so wie das Burning Man, was du mitten in der Wüste irgendwie
0: sagt man aus Freilich, ja, wo zum Schluss dieser Holzmann verbrannt wird.
2: Genau.
0: Wobei beim Burning Man ist ja mehr so, dass das alles auf Selbstversorger ist, nicht? Selbstversorger und Künstler, wie sie es wollen.
2: Ja, jeder wie er mag, hat genau. So viel Drogen.
0: Ich glaube, dieses Coachella ist ja eher organisiert, besser organisiert, glaube ich halt. Also
2: stimmt,
0: bin mir nicht sicher. Und der hat jetzt bei diesem Coachella Festival alte Nine Inch Nails Songs neu interpretiert und auch Coverversionen. Auch von, heute habe ich es aber mit den Namen. Er hat ja mit dem, ich glaube, Atticus Ross heißt der, relativ viele Soundtracks rausgebracht, der Trent Reznor.
2: Trent Reznor hat überhaupt viel Soundtracks.
0: Und da gibt es irgendein Projekt, wo, glaube ich, seine Frau singt, das hat irgendwie mit Angels, heißt das, wo er mal das rausgebracht hat, ein, zwei Scheiben. Und von dem hat er halt da Songs gespielt und Coverversionen. Und ich finde das ganz gut, die läuft eben unter Nine Inch Noize mit Z, so 5, 6 Tracks, und finde ich gut, finde ich frisch. Und angeblich gibt es demnächst auch wieder neue Musik, war für mich auch so ein bisschen schon sehr, sehr genial, was der früher rausgebracht hat. Also vor allem diese The Downward Spiral und Further Down, The Downward Spiral war für mich geniale Alben, weil er nicht ganz so technoid war, schon ein sehr lärmiger war teilweise, finde ich.
2: Das ist ja beim Trent Reznor auch ganz lustig. Bin ja so ein alter EBM und Industrial Rock Fan. Bei wie vielen Projekten und Geschichten der scheinbar so mit 16, 15, genau. 16, genau. 17 Jahren schon dabei war, wo wenn du dann das Cover dir genauer anschaust, dann lacht er irgendwie so als der Dritte von links.
0: Genau. Er hat, glaube ich, bei Big Face, das war diese riesige Big Face
2: Ministry.
0: Genau, bei Ministry hat er mitgemacht und gute Geschichten. Und das waren geniale Alben, finde ich, die er damals ausgebracht hat. Im Beispiel Hört nicht, wo sie dann der Johnny Cash von ihm gecovert hat.
2: Ja.
0: Oder Reznor auch gesagt hat, das ist so gut, das Lied von Cash, dass er es nicht mehr, Reznor es nicht mehr sein eigenes Lied sieht, sondern das gibt er mehr oder weniger her, weil es so gut gepasst hat, die Coverversion von Johnny Cash.
2: Genau, super geile Coverversion von Isolation, von Joy Division von ihm.
0: Genau.
2: Sehr, sehr gut. Und das Coolste, was ich jemals gesehen habe von den Coverversionen, war ein Auftritt in London, ich glaube so vor 10 Jahren, wo er dann dem Gary Newman das Video überlassen hat, und da hat die Band, also Nine Inch Nails und Gary Newman, haben Cars gecovert, und das war wirklich
0: total cool und fetzig. Was Gemeinsames mit dem David Bowie gemacht, also das war ein bisschen beim David Bowie bei der Phase von dieser Outside, hat die geheißen, was du wirklich kennst, wo dieses Hello Space Boy dabei ist, wo ganz eine technische Techno-Nummer, und danach ist das I'm Afraid of American, ich weiß jetzt nicht genau, wie die Scheibenkassen hat. Auch sehr, sehr, sehr elektronisch waren da ein paar Alben vom David Bowie, und die sind auch, glaube ich, auch gemeinsam aufgetreten, Bowie und Reznor. Also guter Mann, vor allem David Bowie natürlich, guter Mann, leider auch zu früh verstorben, weil ich habe das einmal oder finde immer noch genial, was der für ein Output gehabt hat, jedes Album ein neues Erlebnis. Also er hat sich immer wieder neu erfunden. Und auch das letzte, dieses Black Star, genau, wo er sehr so Richtung Jazz schon, Richtung Free Jazz, mit extrem langen Nummern. Also finde ich extrem genial, was der Mensch ausgebracht hat. Und das haben für mich so wirklich tolle Musiker, wirklich tolle Künstler. Aber beim Wrestler muss ich sagen, egal was der angreift, es wird gut. Und live, fast ob ihr einmal die Nine Inch Nails live gesehen habt, sie irgendwann einmal, ich glaube, in der Arena Wien oder in der Stadthalle Wien, ich weiß es nicht mehr, live gesehen, ist ein Live-A-Gedicht, klar. Die geben live auch ordentlich Gas und finde die gute Sache. Und eben dieses Nine Inch Noise, da wollen wir jetzt reinhören. Und es heißt auch, dass es neuen Output von den Nine Inch Nails auch geben sollte, demnächst. Wo es irgendwann geheißen hat, dass die Nine Inch Nails nichts mehr ausbringen werden. Aber schaut anders aus.
2: Das erinnert mich ein bisschen an den Mr. LCD Sound System, der auch alle drei, vier Jahre sagt, er schließt das Projekt und zwei Jahre später schießt er wieder irgendwas raus.
0: Der Trent Reznor hat ja da, wie er das hört und das gemacht hat, auch mit seinen inneren Dämonen kämpfen müssen. Nicht? Der war da sehr schwer drogenabhängig, sagt er jedenfalls selber. Ich weiß es ja nicht. Und das hat halt irgendwie probiert, zu Ton zu bringen, zu Musik zu bringen. Und da dürfte er sich vermutlich erholt haben, schätze ich mal. Also ich weiß es ja nicht, aber er redet nicht mehr, dass er jetzt die Probleme noch hätte. Also er hat sich da selbst therapiert und ich glaube, also bin mir jetzt nicht ganz sicher, entweder hat er auf dieser Spawn Ranch, wie heißt er? Der Manson mit seiner Bande gelebt hat, oder im Haus von der Tate, die umgebracht worden ist von der Manson Family, also nicht von Manson selber, sondern der Family, in einem von dieser beiden Gebäude, die hat der Trent Reznor damals fürs Album gemietet, für die Aufnahme. Also ich glaube, das Haus von der Tate, Sharon Tate, so, die sind damals mehr oder weniger hingerichtet worden, dann ist dieses Big mit Blut auf die Wand gezeichnet worden, und es gibt ja ein Lied auf der Scheibe, das Big heißt zum Beispiel, und ich glaube, Held das Kälter haben sie aufgeschrieben, so als Reminiszenz an das weiße Album der Beatles, an den Sound, der damals auch von dieser Manson Family auf und ab gekocht worden ist. Also ich glaube, in dem Haus von der Sharon Tate, das entweder war es ein Tonstudio oder hat es sich eingerichtet, das weiß ich nicht mehr, hat er dort dieses Album aufgenommen. So, genug Geschichte, jetzt Musik. Nine Inch Noise mit Copy of a

0: Da wäre man vielleicht gerne dabei gewesen. Zumindest bei dieser Band. Da sind andere Sachen aufgetreten, wie die Carpenter. Wie heißt die mit Vornamen? Weiß das jemand?
1: Karen?
0: Ja. Karen Carpenter ist gemeinsam bei einem Song mit der Madonna aufgetreten. Die gibt es noch. Bei dem Festival. Habe ich gelesen.
2: Und Madonna hatte, glaube ich, auch wieder neue Platten heraus.
0: Das entzieht sich meiner Kenntnis.
2: Das sind alles so Dinge, da braucht man Kinder, die so etwas wollen.
0: Stimmt. Stimmt. Marco, du hast eine besondere Band mitgebracht oder ein besonderes Bandprojekt. Ich weiß jetzt auch nicht genau, ob das ein Band oder ein Projekt ist.
3: Ja, auf jeden Fall Hage Icht mitgebracht.
0: Mhm.
3: Oder Hage Icht, oder ich weiß nicht, wie du das aussprichst.
0: Ja,
3: das wissen sie nicht einmal selber, was das heißt. Jedenfalls ist das ein dadaistisches, psychedelisches Techno. Ides Konglomerat aus Hamburg sind die. Mhm. Das ist ein Künstlerkollektiv. Mhm. Die kommen auch von irgendeiner Künstlerschule oder irgendeiner Hochschule. Lass es eine Uni sein, ich weiß es jetzt nicht ganz genau. Jedenfalls haben die ziemlich trashige Sachen. Und das schon seit 15, 20 Jahren.
0: Mhm.
3: Machen die sich in YouTube breit. Und es kommt immer wieder ein Gusto-Stück aus von Szenen mit wirklich genialen Live-Shows. Ich habe es leider noch auf keine geschafft.
0: Na,
3: aber
0: ja,
3: das soll es richtig zur Sache gehen. Das ist ein bisschen so Dradi-Wabal auf Techno. Ja, könnte man sagen.
0: Ich könnte mich erinnern, das erste Mal, wo ich von der Band, oder von dem Konzeptprojekt, was ich nicht gelesen habe, war in einem Magazin, in einem Wiener Musikmagazin, das hat es kurzfristig gegeben, das hat geheißen Rocco's Adventures, vom Marshall, Clemens Marshall, der hat nämlich mich auch einmal interviewt, das weiß ich noch. Das war so ein witziges, auch trashiges Magazin mit Themen von A bis Z. Und mir kommt vor, da habe ich von denen einmal gelesen. Und interessant, der Clemens Marshall hat, einer der wenigen Menschen, der lang oder vielleicht noch immer kein Handy gehabt hat, weiß ich noch, das müssen am Festnetz anrufen. Und der hat seine Master- oder Doktorarbeit über die Melvins geschrieben.
3: Ah, mhm. Oh ja, das ist spannend.
0: Ja, und jetzt hat er irgendwie ein Projekt über die ehemalige Wiener Kriminalszene, so irgendwas, diese Wiener Kriminalberühmtheiten, wo er tatsächlich keine Volkshochschulkurse in Wien gibt. Ganz interessant, ja. Da habe ich, glaube ich,
2: was im Radio gehört oder im Standard in der Beilage gelesen. Das ist so diese Wiener 40er, 50er
0: Jahre. Genau, diese Stritzi-Geschichten.
2: Genau, die Wilde Wander.
0: Die Wilde Wander, so, genau, ja. Wo er Wander den Namen hat,
3: genau.
0: Die Band Wander. Mhm. Und da hat er sich irgendwann einmal getrieben und hat sich da informiert und hat das in sein Magazin drin gehabt und dann zum Schluss hat er eben so in Form von einer Tageszeitung, so im Standardformat, mhm, was rausgebracht, wo es darum geht. Und jetzt habe ich vor kurzem gelesen, dass er eben in Volkshochschulkursen da irgendwie, was genau weiß ich nicht, es leider nicht geschafft hat, dabei zu sein.
2: In Wien angeblich sogar schon Führungen, wo man sich diese alten 50er Jahre Größen mit ihren Lokalitäten und was halt quasi gespielt haben oder sonst.
3: Es gibt den legendären Soziologen, den Roland Giertler, der das ganze Stritzi-Wesen und die Wiener Unterwelt ja wissenschaftlich aufarbeitet und da richtig gute Bücher geschrieben hat.
0: Was
3: ist legendär.
0: Was es ja auch gibt, ist diese dritte Mann-Tour in Wien, wo du tatsächlich in die Kanalisation runtergehst und da anschaust, wo dieser legendäre Film, gute Film, wo der Hilmar Karas, oder hat er geheißen, auch in der damaligen Hitparade war mit dem Thema vom dritten Mann. Was kann ich, hat das auch nochmal oder ist das nur Thema vom dritten Mann?
2: Ich kann nur anfügen, ich habe jetzt vor 3 Jahren von einem britischen Ex-Spion, das war mehr so Berlin-Bezug, und der hat dann auch in dem Büchel geschrieben, dass er auch in Wien war und hat dann ein paar von den Geschichten verifiziert, die da im dritten Mann auftauchen.
0: Mhm.
2: Und das habe ich ganz, ganz cool gefunden.
0: Okay.
3: Ich glaube, traditionell spielen die Hage Icht ja eh immer im Dezember in Wien oder so. Also ich glaube, sowas sollte man sich wirklich einmal anschauen. Also ich muss das.
0: Wie heißt der DJ?
3: Der DJ Hundefriedhof.
2: Ich habe schon gedacht, DJ Zentralfriedhof.
3: Nein, das ist der DJ Hundefriedhof. Genau. Der heißt irgendwie Friedhof oder so mit dem Namen.
0: So.
3: Und der ist Hundefriseur gewesen oder so ist die Geschichte. Deswegen hat er den Namen gewählt.
0: So geht die Story.
3: Der DJ Hundefriedhof. Und der hat ja auch ein Solo-Projekt, das hat Gloria ist. ja, minimalistischen Techno-Sound, alles analog von den Synthesizern und dann halt irgendwie mit schrägen Texten versehen etc. Und die HGEIT sind halt das Ganze noch einmal in einen ärgeren Soundteppich gewebt und noch einmal, also ob das jetzt noch irrer ist als der DJ Hundefriedhof selbst, sei dahingestellt, aber es ist auf jeden Fall sehr, sehr weird.
0: Was bringt der Hundefriedhof für einen Sound so ähnlich, oder?
3: Ja, ja, also eh so, so minimalistisch, technoid und, und mit Analog-Synthesizer arbeitet er viel. Genau, und dann werden irgendeine Sachen eingesampelt und dann hat er eine Partnerin, die halt auch irgendeine Sachen einsingt.
0: Okay.
3: Ich bin die Schmetterlingin und seine Sachen. War das jetzt ja ziemlich abgespaced. Ja, also der Dadaismus ist halt schon eine Kunstform, der da mitschwingt auch.
0: Kann man erinnern, wir haben einmal einen Musiker gehabt, einen deutschen Musiker auf der Ruine, das heißt ein Kraftpost, kannst du dich auf den erinnern? Ja, weiß ich nicht mehr. Aber ich weiß nicht mehr genau, was der gemacht hat. Der hat irgendwie auf alle Fälle Schlagzeug und dann aber irgendwie noch andere Instrumente dazu, keine Ahnung, Trompete oder so.
3: Ja.
0: Alles. Und der hat da seine Partnerin mitgehabt und die hat zu einem Lied getanzt mit Bärenmaske.
3: Ja, das passt.
0: Und noch eine Anekdote fällt mir ein von der Ruine. Der Sir Tralala hat ja schon mindestens zweimal, wenn nicht dreimal bei uns gespielt. Und einmal war er noch nicht so bekannt und dann ist er auf der Bühne gestanden, ein begnadeter Musiker, begnadeter Sänger, und kriegt einen Anruf während dem Konzert. Mhm. Und hebt ab, sogar, die Frau Tralala. Und telefoniert wird und sagt, ja, ich hab dann gesagt, ich bin in Kärnten beim Konzert.
3: Ich bin gerade live, ich spiele gerade live.
0: Ach so. Ja, er war tatsächlich live.
3: Ja, das ist ja genial.
0: Und wenn man so nachdenkt, also da wird mir jetzt tausende Anekdoten einfallen, was die Musiker so gedreht haben in der Ruine.
3: Du würdest was sagen. Das ist noch Sondersendung irgendwie so.
2: Ist begnadet. Also ich habe letzten Sommer in Klagenfurt mit ihm noch ein Konzert geredet und damals unterhalten, wie zart es ist, mit den eigenen Kindern lernen zu müssen, weil er gesagt hat, nein, das tut er nicht, das kriegt er irgendwie gar nicht auf die Reihe. War irgendwie sehr, sehr sympathisch.
0: Eine Story noch, bevor wir uns jetzt noch den Apparat, Adapter, so, Entschuldigung, Apparat hätte ich nämlich gehört, die Band. Mikrowelle haben wir einmal gespielt bei uns. Es waren zwei Musiker, so ein nach dem Ende von Think About Mutation von der Musik eben Mikrowelle gemacht, so auch minimal mit Keyboard. Und die waren so als optischen Anreiz, glaube ich, mit grüner und blauer Farbe, einer mit grün, dann mit blauem Gesicht angeschmiert. Und dann war sie halber zwei in der Früh, haben sie gesagt, ja, sie gehen jetzt zum Hotel, weil irgendwie sie wollen immer nicht. Und ich habe gesagt, ja, oben, links, rechts, das ist ja leicht zu finden. Und in einer Stunde sind die wieder gekommen. Sind die mit blauem und grünem Gesicht in einer Stadt umgerannt und da sieht man wieder, dass nichts los war, weil kein Mensch hat angerufen und gesagt, da laufen zwei Verrückte. So, apropos verrückt. Adapter von, wie heißen sie?
3: HGIT.
0: HGIT, passt.
4: Ich steck ihn ein, passt wie geschmiert, Anlage läuft.

0: Der Danke ist Adapter und nicht nur wir, sondern auch ein Hörer hat gemeint, das hat ein bisschen was stimmlich, auf alle Fälle von den Neubauten bzw. vom Blixer bargelt. Ein wenig.
1: Genau, also ich war sofort an den Blixer denken müssen bei diesen Sprachreimen. Ich habe zuerst gedacht, der Blixer und Eduardo Tejada, aber nein, Blixer von der Stimme her, so die sofortige Assoziation.
0: Genau. So Männer, 21.53 Uhr, es neigt sich dem Ende zu. Trotz chaotischem Beginn haben wir es geschafft. War wieder mal genial mit euch zwei Burschen.
1: Danke, danke.
0: Besser zeigt ein bisschen, gell? Ein bisschen mehr Song Contest wissen man beim Günther Merkel schon. Er baut auf.
2: Ja, du hast den schon irgendwie eine Zapfalle.
0: Song Contest Zapfall.
2: Song Contest Zapfall, oder
0: bei dir hätte man doch ein bisschen was zu tun,
2: Marco. Ich mich voll so.
0: Okay. Letzter Song, auch beim Klangfurt Festival, der Herr Zamanik, Futzmann, Herwig.
1: Genau, Mr. Fassmann, Herwig Zamanik feiert auch jetzt ein 20-jähriges Fassmann-Jubiläum. Also man
0: von Disharmonic Orchestra über Naked Lunch zu Fassmann.
1: Genau, genau. Ich habe übrigens letztens einmal ein Picture-Disc von den Disharmonics gesehen, war süß, wo der Herr Fassmann so, was er jetzt 16 oder 17 war, ganz, ganz süß. Aber wie gesagt, Fassmann, freue mich auch sehr, sehr aufs Konzert. Das ist dann am 22. Mai im Burghof. Und ja, das Lied, das wir jetzt hören, ist ja eines der schönsten.
0: Ich träume vom Meer. Gute Nacht, träumt vom Meer. 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

Orbits heißt die zweite LP des neuseeländischen Kollektivs The Circling Sun. Ein schönes Spiritual Jazz Album mit insgesamt 7 Songs. Misu ist einer davon, soeben für euch gespielt. Speaking of Spiritual Jazz,

vor kurzem ist ein Buch über Alice Coltrane herausgekommen. Es trägt den Titel Cosmic Music, The Life, Art and Transcendence of Alice Coltrane. Ich habe es noch nicht gelesen, aber die Kritiken dazu sind nicht schlecht. Und mit dieser Buchempfehlung starten wir in den Mai.

Lab Bostraff in Doppelbätscher und moin ihr Cuties, wir öffnen wieder die Soul-Kantine auf Radio Agora, Radio Froh und auf dem freien Radio Neumünster. Jörg Heiden wünscht euch eine gute Unterhaltung.

Auf dem Menüplan steht heute unter anderem eine tolle Band, die wir euch im O-Ton mit Musik vorstellen dürfen. Die Presse hat diese Formation unlängst als das schönste musikalische Geheimnis, das Österreich derzeit hütet, bezeichnet. Bei uns zu Gast ist David Sladek von der südsteirischen Band Sladek. Mehr dazu in Kürze.

ist ja die große Glaubensfrage eines jeden Vinylfreundes. Wie sortiere ich meine Plattensammlung? Bei mir zu Hause ist sie in Genres unterteilt. Die Jazzabteilung beginnt zum Beispiel mit den Alben von Miles Davis. Den 100. Geburtstag in diesem Monat von ihm wollen wir nicht unerwähnt lassen. In vielen Musikmagazinen ist dieser Tage einiges über Miles Davis nachzulesen. In der Jazz Thing ist unter anderem eine schöne Auflistung seiner drei bemerkenswertesten Alben jeder Dekade zu finden. Und dann gibt es auch noch die Rubrik All-Time Favorites. Neben dem Fixstarter Kind of Blue findet sich hier auch Bitches Brew aus 1970 wieder.

Miles Davis mit dem Titel Sanctuary aus dem Album Bitches Brew. Musikalisch für mich persönlich die interessanteste Phase im Schaffen des großen Jazzmusikers. Für all jene, die weiter in die Welt von Miles Davis eintauchen wollen, empfehle ich die Autobiografie von Miles Davis.

0: Hallo ihr Lieben, ihr hört die Soul-Kantine mit Jörg Heiden auf Radio Agora, Radio Froh und auf dem freien Radio Neumünster. Things Gotta Change heißt die aktuelle Platte der steirischen Band Sladek. Namensgeber ist Gitarrist und Sänger David Sladek, den wir nun recht herzlich bei uns begrüßen.
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Hey, mein Name ist David Sladek. Wir sind die Band Sladek und wir freuen uns über die Einladung in die Soul-Kantine. Danke Jörg für dein Interesse. Und ja, ich stelle euch mal kurz die Band vor. Also im Kern sind wir ein Trio. Da gibt es den Raphael Vorhaber am Schlagzeug, Iris Reed am Bass und mich, David Sladek, an der Gitarre und am Gesang. Und live sind wir zurzeit zu fünft unterwegs. Da kommt dann noch Martina Schlemmer am Keyboard dazu und Matthias Garmusch an den Percussions, der auch der Produzent und Aufnahmeleiter all unserer Records ist. Wir haben eigentlich alle drei einen sehr unterschiedlichen Background und wie wir aufgewachsen sind, aber wir kommen auf jeden Fall alle aus einem sehr eigenen musikalischen Umfeld. Alvis zum Beispiel ist in Jamaika aufgewachsen und mit Gospelmusik groß geworden. Sein Vater ist Pastor und Raphael kommt auch aus einer musikalischen Familie. Da war klassische Musik eher im Zentrum und neue Musik. Für mich war als junger Gitarrist eher Carlos Santana immer sehr spannend. Und in weiterer Folge sind wir dann alle zum Soul und zum Jazz auch gekommen, haben Musik studiert und uns dann eigentlich im Laufe des Studiums irgendwie zu einer Band zusammengefunden, mit Soul-Musik eben als großen gemeinsamen Nenner. Wirklicher Ursprung der Band ist jetzt schon fast 10 Jahre zurück, wo Raphael und ich uns noch mit unserem ersten Bassisten Florian Muralder in Graz rund um die ums Jazz-Institut der Kunstuni dort gefunden haben. Das war noch kurz bevor ich zu studieren begonnen habe und die beiden schon fast am Ende eher ihres Studiums waren, haben wir uns in der Szene in und um Graz eigentlich gefunden, weil wir alle sehr scharf auf die Neo-Soul-Musik damals waren, also D'Angelo, Eric Badu, und das war irgendwie so der Punkt, wo wir gesagt haben, das gefällt uns allen, probieren wir mal sowas Ähnliches zu dritt zu machen. Alvis ist dann als neuer Bassist eigentlich 2023 dazugekommen, weil Flo sein Doktorat in Spanien gemacht hat und seinen Lebensmittelpunkt dorthin verlegt hat. Und seitdem hat es auch diesen Shift gegeben bei uns in der Band in Richtung Retro-Soul-Musik, also wirklich altem Sound, analogen Sound und der ganzen Aufnahmemethode, die sich dahingehend entwickelt hat. Besonders angetan hat es uns eben der Sound der späten 60er und frühen 70er in der Soulmusik. Das hat einfach so was Charakterstarkes, an dem wir uns ein bisschen orientieren, wie man zu dieser Zeit zusammengespielt hat, wie man aufgenommen hat, wie man sich von den Limitierungen der Technik inspirieren hat lassen müssen, wie wir uns dazu entscheiden, das jetzt zu machen. Das hat einfach was ganz Besonderes. Wir haben uns außerdem dazu entschieden, wieder live quasi aufzunehmen, in einem Raum, zumindest der Kern der Band, also das Trio, manchmal auch zu viert mit Percussions, manchmal auch zu fünft mit den Keyboards oder der Orgel oder was immer gerade im Programm steht, wirklich den Grundtrack gemeinsam in einem Raum aufzunehmen. Und das ist eigentlich der größte Unterschied, abgesehen vom Sound, im Vergleich zu den ersten beiden Alben oder den ersten beiden Veröffentlichungen, dass wir uns da wirklich wieder gemeinsam in einem Raum gespürt haben und nicht Track by Track aufgenommen haben, so wie wir es quasi um die Corona-Zeit gemacht haben, weil wir da auch nicht immer in derselben Stadt gewohnt haben, war das irgendwie zwangsläufig so und jetzt ist es eben wirklich bewusst anders und bewusst gleichzeitig. Der erste Song, den wir uns anhören, ist der Titelsong vom Album und der heißt Things Gotta Change. 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

Ja, things gotta change. Die Liste der Dinge, die sich ändern müssen, wird ja jeden Tag gefühlt länger und schwerwiegender. Und unserer Meinung nach wäre es schön, wenn wir wieder die Gemeinsamkeit in den Mittelpunkt stellen und uns gemeinsam gegen all das stellen, was falsch ist, nämlich das, was uns als Menschheit zusammen zurückhält. Und es wäre gut, diese ganzen Probleme gemeinsam anzugehen und uns nicht gegenseitig ausspielen zu lassen, sodass wieder nichts passiert. Es muss aufhören, dass irgendwelche reichen Menschen Profit vom Schmerz und vom Verlust von anderen Menschen oder ganzen Menschengruppen machen. Es ist einfach nicht richtig und es war nie richtig und es wird nie richtig sein. Und wenn wir irgendwas mit der Musik vermitteln wollen, dann ist es die Kraft, dass man wieder zusammenhaltet und Zusammenhalt findet und sich dem Ganzen entgegenstellt. Wir haben circa ein Jahr am Album gearbeitet, schon mit kleinen Pausen und auf jeden Fall nicht am Stück. Aber so, das war so der Bereich. Zum Schluss sind dann auch noch Gastmusikerinnen dazugekommen, zum Beispiel die Yvonne Moriel spielt Flöten auf 3 Tracks, der Tobias Meißel am Vibraphon. Genau, das war so der Zeitrahmen, in dem das ziemlich entspannt entstanden ist. Wir bevorzugen größtenteils ein analoges Recording. Wir und vor allem unser Produzent Matthias Gamusch, weil es einerseits einfach viel mehr Spaß macht und weil es einen natürlich in gewisse Ecken drängt, in denen die Kreativität zu Hause ist. Wenn wir jetzt einfach wissen, okay, wir haben jetzt diesen einen Take und wollen den wirklich so auf Band bringen, ohne danach viel herumzuschustern, ist das durchaus ein anderer Druck, der sich dann positiv aufs Spiel auch auswirkt. Songs entstehen bei uns eigentlich immer auf 2 Arten. Entweder ist es eine Songwriting-Skizze von mir oder wirklich so ein Song, der mit Gitarre und Stimme in sich funktioniert und dann bringe ich dann ins Studio mit und wir arbeiten ihn dann meistens innerhalb von einem Tag und nehmen ihn auch gleich auf, so wie er dann ist. Das funktioniert oft ganz gut, dass die Band den Song dann wirklich zum ersten Mal hört und wir machen ihn an dem Tag, so gut es geht, fertig. Und die andere Variante ist, dass wir zuerst ein Instrumental schreiben gemeinsam und ich danach noch Melodie und Lyrics dazu mache. Zum Beispiel so ist der Song Weight of the World entstanden, der erste Song am Album. Und als Beispiel für die andere Seite, den Song, den ich größtenteils geschrieben habe, ist zum Beispiel What a Little Love Can Do. Inspirationen für Songs können einerseits musikalisch sein, wenn man jetzt zum Beispiel irgendwas hört, das einen wirklich selbst sehr bewegt und sagt, hey, warum bewegt mich das so? Wie kann ich das bei wem anders auslösen? Auf meine persönliche Art und Weise, mit meiner Geschichte, ohne dass ich da jetzt irgendwas musikalisch kopiere, weil das ist eh uninteressant. Da geht es wirklich nur um die Energie und um die Intention, die dahinter steckt und das, was es auslöst. Da kann man ein bisschen forschen und schauen, was es bringt. Oder eben natürlich auch verschiedene Themen, die irgendwie autobiografisch sind, was passiert so in meinem Leben, was ist bei mir los, wie kann ich das irgendwie ausdrücken, in Musik umwandeln oder was beschäftigt mich so, was auf der Welt passiert. Manchmal ist es auch ein Song, der aus beidem besteht. Things Gotta Change hat zum Beispiel eine starke persönliche Komponente mit einer Geschichte, die mich halt beschäftigt hat in meinem Leben, aber sie kann dann auch so weit gedeutet werden. Und generell ist es mir irgendwie als Songwriter ein Anliegen. Es ist mir gar nicht so wichtig, dass die Leute irgendwie wissen, was hat er sich dabei gedacht oder was ist der Hintergrund der Band, sondern ich will eher irgendwas schaffen, wo man sich selbst hineinlegen kann, wo man selbst was damit anfangen kann. Was bedeutet der Song für den Zuhörer oder für die Zuhörerinnen? Und das ist dann das, was für mich wirklich spannender bleibt irgendwie. Als nächstes würde ich vorschlagen, dass wir den Song What a Little Love Can Do anhören. Da gibt es auch ein super schönes Musikvideo dazu, von der Rea Djurovic produziert. Das kann man sich auf YouTube anschauen und das passt richtig gut für die anstehenden Sommervibes.

0: What a little love can do von Sladek. David Sladek ist heute zu Gast in der Soul-Kantine im O-Ton mit Musik.
1: Live zu spielen und als Band auf einer Bühne zu performen ist uns schon sehr wichtig. Es ist ja auch ein zentraler Teil von der ganzen Studioarbeit, dass wir einen Moment einfangen wollen. Und wenn wir den Moment quasi mit einem Publikum gemeinsam schaffen und dann diesen Vibe einfangen, es gibt eigentlich nichts Besseres. Natürlich lieben wir die Arbeit im Studio genauso. Und es ist schön, wenn sich das beides irgendwie die Balance hält. Im Moment sind wir natürlich gehypt von unseren letzten Konzerten im März und April. Deswegen vielleicht jetzt die Tendenz eher Richtung Live. Aber wenn wir aussuchen müssten, dann würden vielleicht sogar die Meinungen ein bisschen auseinandergehen, weiß ich nicht. Weil eben beides so Kopf an Kopf ist. Live sind wir momentan zu fünft auf der Bühne, obwohl wir offiziell ein Trio sind. Aber eben um diese Songs, diese neuen umzusetzen, ist es eben wirklich cool, eine Keyboarderin dabei zu haben, die auch Backing singt und einen Percussionist, damit wir dieses Instrumentarium wirklich auch abdecken und live so wiedergeben können. Also das ist im Moment so unser Modus. Es gibt natürlich immer die Möglichkeit, als Trio zu spielen. Haben wir schon eine Zeit lang nicht mehr gemacht. Vielleicht, also wir werden es bestimmt auch wieder machen, aber im Moment ist eher so das unser Ding. Als Soulband in Österreich geht es uns momentan eigentlich schon ziemlich gut, muss ich sagen. Wir haben gerade ein wirklich wundervolles, ausverkauftes Konzert im Porgy & Bess hinter uns. Das war ein absolutes Highlight. Das war unsere Solo-Show und der Tour-Kick-Off quasi. Und da waren einfach wirklich 450 Leute mit uns komplett am Start, die das total gefeiert haben. Und das war schon was extrem Besonderes. Es war nicht immer so, aber wir sind ganz glücklich, dass wir jetzt uns selbst so in dieser Musik, in dieser Soul-Nische gefunden haben und das sich auch irgendwie so übersetzt quasi aufs Publikum und wir da auch jetzt wirklich zum ersten Mal in unserer Karriere wirklich in Österreich auch unsere Leute gefunden haben. Eine große Hilfe dabei war uns auch Radio Superfly, die uns ja super unterstützen und als Österreichs Soul-Radio uns wirklich eine tolle Plattform bieten. Schon jetzt über lange Zeit hat sich auch eine schöne Freundschaft entwickelt zwischen uns und dem Team vom Radiosender und das ist auf jeden Fall ein wichtiger Faktor, warum das jetzt funktioniert. Ja, Zukunftspläne. Wir sind natürlich schon wieder im Studio und planen unsere neuen Releases. Mal schauen, wann das fertig wird. Vielleicht so Richtung Herbst. Da sind wir auch schon in Planung für eine weitere Tour. Vielleicht sind ja schon die Dates heraus zum Zeitpunkt, wo diese Folge on air geht. Folgt uns auf jeden Fall auf Instagram, das ist so der Social Media Kanal, auf dem wir wirklich aktiv sind. Oder schaut auf unsere Homepage sladekmusic.com, da werdet ihr auch immer alle Dates finden, die so anstehen. Danke lieber Jörg für die Einladung in die Soul-Kantine. Ja, und zum Abschluss passt sicher ganz gut, wenn wir uns unseren Album-Closer anhören, den Song Bye Bye.

0: bedanke mich nochmal recht herzlich für die Einladung, Jörg. War super schön hier in der Soul-Kantine mit dir und ja, danke fürs Zuhören.
1: Wir sagen danke für die netten Worte. Das war David Sladek von der steirischen Band Sladek. Ihr aktuelles Album heißt Things Gotta Change. Schaut auch auf der Homepage der Band vorbei, sladekmusic.com. Da findet ihr die aktuellen Konzertdates.

Massive Attack, Portishead, Moloko, Neosoul und Acid Jazz sind die Schlagworte, die man auf der Homepage des deutschen Kollektivs Fee findet. Die Band rund um Sängerin Julia Fehnberger wurde inmitten der Corona-Pandemie gegründet. Vor gut 1,5 Jahren ist bereits das zweite Album veröffentlicht worden. Daraus haben wir euch den Song Hide and Seek präsentiert. Im Mittelgang haben wir Global Beats aufgewartet, der Track Zingipa aus dem aktuellen Album Edge of Blue von Dalata. Das Musikprojekt von Chris Frank und Patrick Forsch gibt es schon seit über 25 Jahren. Das am Anfang dieses Drei-Gänge-Menüs war Igo Ellamé mit What We Do. Die Nummer ist zu finden auf ihrem neuen Album Good Intentions. Ihre Liebe zur Musik hat sie als Kind in der elterlichen Plattensammlung entdeckt. Die anfängliche Begeisterung für Phil Collins ist dann Künstlerinnen und Künstlern wie Stevie Wonder, Nina Simone oder auch Marvin Gaye gewichen. Herz, Seele und Groove hört ihr einmal im Monat hier in der Soul-Kantine. Nachlesen könnt ihr alles online unter soulkantine.at. Auf Instagram findet ihr uns auch unter diesem Handle. Mit dem britisch-ghanaischen Künstler Mensa machen wir jetzt in der Sendung weiter. Hier ist Day Your Body aus seiner im Vorjahr erschienenen EP Fuller.

Ja, liebe Soulgemeinde, schauen wir mal auf die Uhr. Das war's für Mai. Wir hören uns wieder in einem Monat. Bis dahin wünscht euch Jörg Heiden eine gute Zeit. Auf Wiederhören.

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Sehr geehrte Damen und Herren, willkommen zur 38. Ausgabe von Santos Selection. Heute ist der 11. Mai 2026. In der nächsten Stunde gibt es wieder eine sehr gute Auswahl von Musik und ich wünsche euch so wie immer gute Unterhaltung.

Liebe Hörer und Hörerinnen, wir sind jetzt am Ende von der Sendung Sandro Selection angekommen. Ich wünsche euch mit dem restlichen Programm von Radio Agora noch gute Unterhaltung. Bis zum nächsten Mal. Ciao.

0: Benvenuti, dobrodošli, svup fuor, tere, junapotkivanok, ahoy, welcome, willkommen, bienvenue zu einer weiteren Ausgabe von Absolute Rock, der Classic Rock Hour. Die Sendung, die ist wie immer bei Radio Agora 105,5, Radio Flora, Radio Moor, Radio Proton und Radio Swup fuor in Österreich und Deutschland und teilweise in den angrenzenden Grenzregionen hören können. Die Sendung, die wird auch im CBA wiedergegeben nach der ersten Strahlung bei Agora. Finden Sie sie unter der Adresse cba.media im Internet, da einfach in der Suchfunktion den Sendungsnamen, also Absolute Rock, eingeben. Da kommen Sie dann zu dieser Ausgabe und vielen hunderten früheren Ausgaben mehr. Die genauen Sendezeiten finden Sie auf den Sendungsseiten der ausstrahlenden Sender bzw. auf meinem Blog absoluterock-theclassicrockhour.blogspot.com oder auf der Facebook-Seite der Sendung. Diese Sendung, die wird rund um den Muttertag bei den Sendern ausgestrahlt, daher mal eine Sendung, die der Mutter gewidmet ist. Und beginnen möchte ich da mit einem längeren Stück, das genau 17 Minuten und 21 Sekunden dauert, ein echter Klassiker von Rare Earth aus dem Jahr 1973, Ma.
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Ma von Rare Earth aus dem Jahr 1973. Jetzt gehen wir noch ein paar Jahre zurück in das Jahr 1967 und kommen zu den Beatles, zum Magical Mystery Tour und zu dem Song Your Mother Should Know, der auf diesem Album enthalten ist. Dieser beruht auf den musikalischen Ideen von Paul McCartney und er schrieb das Lied, nachdem seine Tante Jean, die Mutter seines Cousins Harry, aus Liverpool in seinem Haus in der Cavendish Avenue in London besucht hatte, um mit ihm über sein Haschischrauchen zu sprechen. Und Paul McCartney fühlte sich durch die Familienatmosphäre zu einer neuen Komposition inspiriert. Your mother should know, deine Mutter sollte es wissen. Oh.

Und wir bleiben bei den Beatles, beziehungsweise bei einem Beatle. John Lennon hatte auf seinem ersten Soloalbum, beziehungsweise das er mit Yoko Ono aufnahm und das John Lennon Plastic Ono Band betitelt war, den Titel Mother enthalten. Dieser beschäftigt sich mit der Kindheit von John Lennon und dem Verlassenwerden und der Zurückweisung durch seine Mutter und seinen Vater. Die ersten Jahre seines Lebens verbrachte Lennon hauptsächlich bei seiner Mutter und deren Familie in Liverpool, da sein Vater zu dieser Zeit häufig zur See fuhr. Und weil Julia Lennon dann 1945 ein Kind von einem anderen Mann bekam, trennten sich die Eltern. An seine verstorbene Mutter gerichtet singt er: Mutter, du hattest mich, aber ich hatte dich nie. Ich wollte dich, du wolltest mich nicht. An seinen Vater singt er: Vater, du hast mich verlassen, ich brauchte dich, du brauchtest mich nicht. John Lennon, Mother.

John Lennon Mother. Jetzt gehen wir einmal ein bisschen aus dem Genre Rock hinaus, gehen fast in Soul und Rhythm and Blues und kommen zu Alicia Keys und ihrem Hit Superwoman aus dem Jahr 2008 vom Album As I Am. Und in diesem verkörpert Alicia Keys eine junge Mutter in verschiedenen Rollen. So ist es zumindest in dem dazugehörigen Video zu sehen. Alicia Keys, Superwoman.

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2: Und in der heutigen Sendung geht es um Mütter und Songtitel, in denen Mutter enthalten ist, oder auch um Songs, in denen es um die Familie geht. Der nächste Song, der ist jetzt ein Reggae-Rock von Paul Simon, von seinem zweiten Soloalbum, das self-titled war. Und da ist der Titel oben Mother-Child Reunion. Und dieser Titel stammt von einem Hühnchen- und Eigericht namens Mother-Child Reunion, das Simon auf der Speisekarte eines chinesischen Restaurants sah. Der Text des Liedes wurde von einem Hund inspiriert, überfahren und getötet wurde. Und das war der erste Tod, den Simon persönlich erlebte. Und er begann sich zu fragen, wie er reagieren würde, wenn dasselbe seiner ersten Frau Peggy Harper passieren würde. Irgendwie gab es eine Verbindung zwischen diesem Tod und Peggy. Und es war der Himmel. Ich weiß nicht, was die Verbindung war, sagte Simon 1972. Paul Simon, Mother-Child Reunion.

Viele Rockmusiker haben sich auch mit dem Thema Mutter auseinandergesetzt, egal ob es jetzt die eigene Mutter war oder die Mutter ihrer Kinder. So auch Ozzy Osbourne, der ja letztes Jahr verstorben ist, der hat 1991 das Album No More Tears herausgebracht und da ist die Powerballade Mama, I'm Coming Home oben, eines der letzten Lieder, das er auch letztes Jahr bei seinem Abschlusskonzert in Birmingham live dargebracht hat. Das Ganze wurde im März 92 als Single veröffentlicht und ist ein wunderbares, schönes Lied.

Auch Phil Lynott hat einen Song über seine Mutter geschrieben, über Philomena Lynott. Die war eine irische Autorin und Unternehmerin. Der Song, der auf dem Album Nightlife enthalten ist, ist eine ruhige, schöne Ballade. Philomena Thin Lizzy.

Philomena von Nightlife, dem vierten Studioalbum von Thin Lizzy. Und wir machen jetzt noch einmal einen Schritt zu den Beatles, denn Mother war nicht das einzige Lied, das John Lennon über seine Mutter geschrieben hat, auf dem weißen Album, dem Doppelalbum, das ja eigentlich der Beatles ist, aus dem Jahr 1978, für mich eigentlich das beste Beatles-Album, aber darüber kann man natürlich diskutieren, ist der Song Julia enthalten, der eben über seine Mutter geschrieben ist. Wir haben ja gehört, dass sich die Eltern von John Lennon früh getrennt hatten und seine Mutter gab dann den kleinen John zu seiner Tante Mimi, sodass er seine Mutter nur selten zu sehen bekam. Als er als Jugendlicher gerade wieder eine stärkere Beziehung zu ihr aufbaute, wurde sie von einem angetrunkenen Polizisten überfahren. Das war ein schwerer Einschnitt in Lennons Leben, der seine zynische und teilweise auch depressive Persönlichkeit prägte. The Beatles, Julia.

Jetzt kommen wir von den Beatles zu Queen und zum Song Mother Love. Das war der letzte Song, der von Queen mit Freddie Mercury an den Vocals veröffentlicht wurde. Denn das Lied wurde posthum im November 1995 auf dem Album Made in Heaven veröffentlicht. Das Lied, das wurde zwischen 13. und 16. Mai 1991 aufgenommen und die zwei Strophen, die ersten zwei von drei, wurden eingesungen. Dann ging Mercury nach Hause, weil er sich müde fühlte und sagte, er werde die dritte Strophe am nächsten Tag einsingen, doch das hat er nicht mehr getan. Queen, Mother Love.

abschließend in dieser Sendung zu einem Song, der mich sehr stark an die Mutterschaft erinnert, an die Mutterschaft meiner Frau. Dieses Lied haben wir sehr, sehr oft gehört, als sie mit unserem Christoph schwanger war. Und daher ein Lied, das persönlich der Mutter meines Kindes gewidmet ist und allen anderen Müttern. Und es stammt von John Lords ersten Solo-Album nach der Trennung von Deep Purple, Pictured Within. Und es ist der Titeltrack mit dem großartigen Miller Anderson an den Vocals. Und damit sage ich bis zur nächsten Woche. Let it rock and rock on.

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